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3: Und damit einen wunderschönen guten Morgen, liebe Leute. Mein Name ist Matthias und ich heiße Sie und euch alle herzlichst willkommen zur CR94 Morning Show hier am Campus und City Radio St. Pölten. Wie immer zu starten mit guter Musik, mit guter Laune und wie immer könnt ihr da auch mithelfen, denn wir haben einen Live-Chat. Unter www.cr94.at/chat könnt ihr mir Nachrichten schreiben. Diese erreichen mich direkt im Studio. Ja. Also, zögert nicht, schreibt mir eine Nachricht, wollt ihr jemanden Grüße ausrichten, wollt ihr Hallo sagen, habt ihr Lederwunsch, schreibt mir alles rein unter www.cr94.at/chat. Und wir starten jetzt gleich rein mit dem ersten Song von Voodoo Jürgens, Angsthams. Viel Spaß.

0: Das war Anderson .Paak mit King James. Groovy Start hier in dem Morgen. Hier auf CER94.4, den Campus und City Radio St. Pölten. Und weiter geht's jetzt mit Bon Jovi. Someday I'll be Saturday night.
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Hey Leute, hier ist Matthias. Ihr hört die CR94 Morning Show hier im Campus in City Radio St. Pölten und hört ihr das? Sorry, ich krieg gerade einen Anruf von meinem Manager. Bin gleich wieder zurück.

0: Das war Hanoi mit Better Than We Are und weiter geht's mit Contra K, Kampfgeist 4.
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Das war Hailee Steinfeld mit Anderson .Paak zum zweiten Mal heute hier auf der Morning Show mit dem Song Horst. Und weiter geht's mit einem deutschen DJ. Horse Girl Music Goes On. Viel Spaß.

0: Das war Blond mit Nah bei dir und ihr habt nur noch 10 Minuten. Das heißt, wenn ihr Liederwünsche habt, schreibt mir noch ganz, ganz schnell eine Nachricht unter www.cr94.at/chat. Weiter geht es mit Louis Capaldi, Someone You Loved.
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Das war Ice Age mit Tender Blades und das war es auch wieder mit der CR94.4 Morning Show hier am Campus und City Radio St. Pölten. Danke vielmals wie immer fürs Zuhören und fürs Dabeisein. Ich hoffe, ihr hattet damit einen schönen Start in den Morgen. Ich wünsche euch noch einen schönen Tag und falls ihr wieder Lust habt auf die CR94.4 Morning Show, dann keine Sorge, morgen geht es weiter, selber Sender, selbe Uhrzeit. Ich freue mich auf euch.

Expressions geliebt und reflektiert. Ich bin David, 39, Autist und Psychologe, und in dieser Sendung erzähle ich von eigenen Erfahrungen aus meinem Leben bzw. reflektiere diese und kombiniere sie manchmal mit Themen aus der Psychologie oder Ausschaft, wo es aber, es geht aber in meiner Sendung niemals darum zu beraten oder zu coachen, sondern immer darum, eigene Erfahrungen zu reflektieren und ja, aus meinem Leben als Autist. Ich spreche natürlich nur für mich selbst, versuche ich aber, Autismus aus dem Innenleben verständlicher zu machen, auch wenn das bei jedem dann wieder ein bisschen verschieden ist. Espresso meine ich im Titel nicht als Mode oder Coolness, sondern als dicht, intensiv und wach. Und das doppelt im Espresso bezieht sich darauf, dass ich Autismus-Psychologe bin, beziehungsweise dass ich Erlebnisse dann auch reflektiert bringe. Autismus ist oft unsichtbar, darum geht es mir immer wieder. Bei jedem Menschen ist es ja so, dass das Verhalten von außen längst noch nicht das ist, was innen der Person wirklich alles abgeht. Das kann stark voneinander abweichen. Man kann durch das äußere Verhalten, wenn man es dann interpretiert, relativ schnell bei einer falschen Interpretation landen. Bei Autistinnen und Autisten ist das extremer, diese Kluft. Und darum geht es auch immer wieder mal in meinen Sendungen. Heute mache ich so ein bisschen Fortsetzung von letztem Mal. Letztes Mal war ich nicht so ganz zufrieden mit meiner Sendung. Das lag auch an meinem Energie- und Gesundheitszustand durch das Wetter. Da ging es mir nicht gut. Mit einer meiner chronischen Erkrankungen. Das wirkt sich dann immer stark drauf aus, wie ich funktioniere und auch wie ich denken kann oder nicht. Und auch wie ich strukturieren kann. Aber diesmal geht es mir mit dem Energielevel eine Spur besser, weil das Wetter nicht mehr so extrem heiß ist. Und heute möchte ich tatsächlich auch wieder ein bisschen etwas Soziales in den Fokus nehmen, und zwar auch ein bisschen natürlich vergleichend außen innen und wie ist der Energiezustand und ein bisschen auch Alter, also Kindheit versus Erwachsener David. Das erste bei

Beispiel, das ich bringe, und ich weiß nicht, ob ich zu einem zweiten komme, das sehen wir dann. Das erste Beispiel ist Wartezimmer beim Arzt. Da war ich bei einem Facharzt. Das war übrigens erst dieses Beispiel, also das ist tatsächlich ein recht aktuelles Beispiel. Energielevel war, wenn 10 Punkte super toll, dann war mein Energielevel auf 5,5 oder vielleicht auf 6, vielleicht auf 5,5. Eben, weil durch die Hitze es mir da auch nicht gerade so gut ging. Alter war logischerweise, also da war ich eigentlich noch 38, also erwachsen. Ist auch wichtig natürlich, ich meine, Sensorik ändert sich zwar nicht mit dem Erwachsenenalter, aber natürlich hat man viel mehr, hat einen viel größeren Erfahrungsschatz zur Verfügung. Und die Lebenserfahrung macht natürlich einen gewaltigen Unterschied. Und auch die, ja, Entwicklungsthema ist natürlich mit 38 ganz anders als mit 7 oder weiß ich was. Gut, 38, Energielevel 5,5. Facharzt, Wartezimmer, Außensicht. Ich beginne mit der Außensicht. Also wie, was war von außen sichtbar vom Verhalten von David? Ich spreche jetzt einfach von mir in der dritten Person, wenn ich die Außensicht bringe. David geht zum Arzt hinein. Er sieht im Wartezimmer, also da bin ich schon bei der Innensicht, Entschuldigung. Er geht Richtung Wartezimmer, da ist eine Schiebetür. Er schiebt die Schiebetür auf, geht vorsichtig, ein bisschen zögerlich hinein. Er sieht, dass bei den zwei Ordi-Damen ein älterer Herr schon zur Anmeldung steht. Er zögert, er setzt an und geht Richtung Ordi-Damen. Eine der Ordi-Damen sagt in neutral deutlichem Ton, bitte noch draußen warten. David dreht sich um, geht wieder raus, schiebt die Schiebetür wieder ein bisschen mehr zu. Also die Schiebetür Richtung Ordi-Damen und setzt sich hin draußen im Wartezimmer. Circa ein, zwei Minuten später kommt eine neue Patientin zum Arzt herein ins Wartezimmer, zögert, überlegt, schaut fragend sich um und geht dann Richtung Wartezimmer langsam rein. David bewegt sich nicht, er bleibt sitzen. Und dann, nach einer halben Minute, kommt eine Ordi-Dame aus dem Ordi-Zimmer raus Richtung Wartezimmer und sagt zu David, Sie waren vor der Dame dran, oder? Kommen Sie, Sie können sich jetzt anmelden. Gut, hier ist die Szene aus. Ich gehe mich dann natürlich anmelden und reagiere auf diese Info von der Ordi-Dame. Das war soweit die Außensicht. David also hat da zögerlich gewirkt, hat einfach darauf reagiert, dass er sich wieder draußen raussetzen soll. Man könnte es jetzt so interpretieren, okay, der hat irgendwie dann übersehen, dass er sich dann anmeldet vor der Dame, vor der nächsten Patientin. So könnte man es auf jeden Fall sehen. Auf jeden Fall, so oder so hatte ich Glück, dass sich die Ordi-Dame dann nochmal gemeldet hat. Was in mir vorgegangen ist, bei, ich möchte nochmal erwähnen, niedrigem Energielevel, 5,5 von 10, möchte ich jetzt ausführlicher erklären. Ich habe mir das nämlich dann sehr zeitnah aufgeschrieben. Ich habe es so ein bisschen aufgeschrieben auch. Also ich gehe ins Wartezimmer des Facharztes rein, wir sind jetzt bei einer Innensicht, also ich gehe in das Wartezimmer des Facharztes rein zur Anmeldung. Ich 50, also das sind auch schon meine inneren Gedanken. Die reguläre Eröffnungszeit ist übrigens an diesem Tag erst um 11 Uhr. Aber ich weiß, dass um 10 Uhr schon manche Patientinnen öfters da sind. Meine Fantasie ist, dass diese früheren Patienten, also auch ich, regelmäßig was brauchen. Ich brauche zum Beispiel regelmäßig alle 4 Wochen Injektionen von diesem Arzt. Mein Termin um 9.50 Uhr ist trotzdem so früh wie nie zuvor. Mein ansonsten frühester Termin war 10.15 Uhr, glaube ich. Also 9.50 Uhr ist ein absolutes Novum für mich und macht mich tatsächlich ein wenig unsicher, ob die 9.50 Uhr auch wirklich so gemeint waren oder ob sie sich da vertan hat.

oder ob ich mich da vielleicht doch verhört habe. Also ich komme mit einer gewissen Unsicherheit wegen dieser Uhrzeit, weil es mich doch relativ unruhig macht, dass ich weiß, okay, normal hat er ja um 11 Uhr offen, 10.15 Uhr hatte ich schon ein paar Mal Termin, aber 9.50 Uhr ist doch ein bisschen komisch. Im Wartezimmer sind circa 5 Leute, die schon warten. Ob die schon angemeldet sind, weiß ich nicht. Ich denke drüber nach, ob das so ist. Natürlich kann ich da kein Urteil treffen. Ich möchte jetzt auch nicht mit ihnen reden. Dafür habe ich zu wenig Energie und das ist mir sowieso zu stressig. Genau, im Ordezimmer selbst ist ein Patient vor mir stehend. Ich mache da jetzt noch keine komplizierte Sache draus und gehe Richtung Ordedamen, weil ich mich jetzt anmelden will. Dann ist ja das passiert, dass ich da darauf hingewiesen wurde, mich wieder draußen hinzusetzen. Mir ist in dem Moment schon klar, dass mir jetzt eigentlich überhaupt nichts mehr klar ist, als sie zu mir sagt, bitte noch draußen warten. Es ist nämlich so, dass normalerweise es nie ein Thema war, wenn da jetzt da ein, zwei Personen schon drin waren im Ordezimmer und mit den Ordedamen gesprochen haben vor mir und ich dann dazu gekommen bin und auch im Ordezimmer gestanden bin, war das eigentlich nie Thema, dass ich darauf aufmerksam gemacht wurde, jetzt bitte das Ordezimmer zu verlassen. Das ist ja ein Datenschutzthema, um das da gehen kann. Das war nie Thema, dass ich darauf hingewiesen wurde, dass ich wieder rausgehen sollte und so weiter. Es war eigentlich immer so, dass eine Person, oder fast immer so, dass eine Person auch gerade vor mir war und so weiter. Also kam mir das irgendwie jetzt nicht in den Sinn, dass es sein könnte, dass ich jetzt genau wegen dem Thema Datenschutz wieder gebeten werde, rauszugehen. Und dass es hier rumgeht, also das habe ich sozusagen ausgeschlossen, weil ich das unlogisch gefunden hätte. Ich habe also weiterhin überlegt, okay, um was geht's dir jetzt? Ich bin schon dann wieder draußen gesessen. Fragen habe ich ja nicht können, weil sie hat ja zu mir gesagt, bitte noch draußen warten. Ganz kurz habe ich überlegt, nachzufragen. Wenn du da aber jetzt auf die Schnelle, wäre mir eben nur die Formulierung, warum, eingefallen. Und stellt euch jetzt vor, sie sagt, bitte noch draußen warten. Und ich so, warum? Also das kommt ja, wenn, kommt das wie eine Provokation an. Also habe ich das nicht gesagt. Eine bessere Formulierung ist mir auf die Schnelle nicht eingefallen. Ich habe ja ein niedriges Energielevel gehabt. Das heißt, ich habe einfach brav gefolgt, was ich bei niedrigem Energielevel eigentlich immer tue. Und bin brav draußen dann auf einem Hintern sitzen geblieben. Dann kommt diese neue oder nächste Patientin herein. In meinem Kopf rattert das ein bisschen weiter. Okay, was ist jetzt richtig, was ist jetzt falsch, was geht's hier? Ich habe dann eben die Theorie mit der Uhrzeit doch wieder im Vordergrund gehabt. Deswegen habe ich euch das anfangs so ausführlich erzählt. Meine Haupttheorie war dann, okay, es geht doch um die Uhrzeit. Vielleicht ist es so, dass da einfach manche noch dringender sind. Die haben vielleicht irgendwelche schwereren Erkrankungen. Ich habe zwar was Chronisches, aber jetzt nichts mega krisenhaft Schweres oder so auf die Art. Vielleicht ist es so, dass die anderen Patienten jetzt noch vor mir drankommen und ich doch noch nicht dran bin, Richtung Anmeldung zu gehen. Also so war meine Theorie. Ich war mir aber sehr unsicher, ob das stimmt oder Quatsch ist. Entsprechend, ja, da kommt dann eben die nächste Patientin, die ich erklärt habe, die dann kommen ist. Da war mein Gedanke dann, okay, vielleicht gehört die auch zu diesen dringenderen dazu. Das kann ich ja jetzt nicht wissen. Ich war dann so unsicher, dass ich einfach sitzen geblieben bin, weil ich hatte nicht die Kraft aufzustehen und dann zu fragen und das zu klären. Dazu habe ich die Kraft und Sicherheit nicht, das zu tun. Aus recht geringer Energie schon gar nicht. Genau. Und dann habe ich eben das Riesenglück gehabt in dem Fall, dass die Ordedame extra für mich nochmal rausgekommen ist und mich darauf aufmerksam gemacht hat, dass ich mich jetzt eh schon anmelden kommen kann. Also das ist übrigens ein totales Positivbeispiel, weil viel typischer ist, dass meine andere Denkweise, wo ich da, wenn man sich das anschaut, in meinem Fall habe ich da ein ganzes Modell draus gemacht, aber genau das, was die neurotypischen Ordedamen wahrscheinlich hier logisch gefunden haben oder wo eine neurotypische Person einfach die Energie automatisch gehabt hätte, um zu sagen, hey, ja, warum geht das hier? Oder einfach eh angenommen hätte, okay,
gehe dann nachher vor der nächsten Patientin gleich rein. Das war für mich alles nicht mehr logisch. Ich habe dann totales Modell draus gemacht. Ich habe es nicht geschafft nachzufragen, weil mir das dann so unsicher war, weil ich eh weiß, dass ich anders denke und dass es anders eingeordnet wird. Normalerweise wird das halt oft so eingeordnet, okay, der David hat jetzt wieder was nicht verstanden, was ja einfach nicht ganz richtig ist. Ich denke völlig anders. Das ist nicht ganz fair zu sagen, ich hätte einfach was nicht verstanden. Ja, ich denke anders und deswegen habe ich nicht verstanden, was typischerweise hier gedacht wird. Aber das ist nicht ganz dasselbe wie zu sagen, der denkt langsam oder der versteht halt nicht. Das ist keine faire Interpretation, auch wenn sie möglicherweise eine sozusagen praktische Interpretation ist. Es ist eine total fantastische Lösung jedenfalls, dass die Orde-Dame dann mich im Kopf behalten hat und extra nochmal gefragt hat, weil typischer ist eher, dass ich übersehen werde, vergessen werde oder dass ich dann auch, ja, je nach Zusammenhang vielleicht mit negativen Aussagen bedacht werde. Das ist leider nicht so selten. Genau. Als Kind muss ich sagen, wäre so eine, also als Kind, als sie noch jüngerer, vielleicht so 20 Jahre davor, also mit knapp, wie alt bin ich nochmal? Da war ich 38, also 20 davor, ja, so 18. Ja, mit 18 hätte ich das noch auf jeden Fall mit größerem inneren Stress. Es hätte vielleicht von außen ähnlich ausgeschaut, aber mit größerer Unsicherheit und größerem inneren Stress wäre das verbunden gewesen. Oh Gott, jetzt habe ich das so lange erklärt, aber im Endeffekt sieht man, wenn man da vergleicht, außen, innen, redet man schon ganz schön lange bei nur einer Situation. Trotzdem möchte ich noch ein ganz kleines weiteres Beispiel erzählen. Mit Telefonieren. Als Kind versus als Erwachsener. Okay, das ist jetzt ein Beispiel, da war ich weiß nicht, vielleicht so 8 Jahre alt, vielleicht 10 Jahre alt, wurde ich von meinen Eltern gebeten, bitte ruf die Nachbarin an, damit du um einen Liter Milch bittest. Und da hatte sie mir schon geratet vor diesem Telefongespräch. Erstens ist Telefonieren für mich wirklich sehr schwierig und sehr anstrengend. Da kann ich neurotypische Personen sehr viel schlechter einschätzen, was ihr jetzt genau meint und wollt, weil da einfach weniger Daten da sind, um euch gut einzuschätzen und der Rhythmus passt oft nicht zusammen. Das heißt, ich rede euch oft rein oder ihr redet mir oft rein. Genau. Wegen Milch, dann ist in meinem Kopf vor dem Telefonieren schon mal losgegangen, wieso machen meine Eltern das nicht selbst? Was sie da jetzt Milch einkaufen, das ist ja nicht fair meiner Nachbarin gegenüber und dann habe ich versucht zu finden, wie ich die Nachbarin anrufen kann und sie auf eine Art und Weise fragen kann, die diese Unfrage aus meiner Sicht zu einer fairen Frage macht. Und das ist ja eigentlich eine Aufgabe, die ich mir da gestellt habe, die ich gar nicht lösen konnte, weil wie willst du das lösen? Wie willst du um Milch fragen, ohne um Milch zu fragen? Also manches ist einfach wirklich auch nicht lösbar, wie ich das so angegangen bin. Es war ein sehr großer Stress, sehr viel Angst in mir. Und im Endeffekt habe ich dann etwas sehr Reduziertes gesagt und nur irgendwie einen Satz, sowas wie, hallo, könnten wir uns von dir bitte Milch holen? Und das war's. Also so relativ reduziert. Und ja, in Wirklichkeit sehr viel nachgedacht haben, sehr viel gefühlt und gedacht haben und dann von außen wirkt es nur so okay. Das Kind sagt einen Satz, so zögerlich, vielleicht auch ein bisschen holprig. Aber dass das so viel nachgedacht wurde, wird man jetzt vielleicht nicht vermuten, weil ich das auch alles nicht kommuniziert habe und emotional mir das nicht möglich war. Oder mir war das einfach auch nicht möglich zu verstehen, dass es okay gewesen wäre, vielleicht diese Sachen auszusprechen der Nachbarin gegenüber. Das hätte ich nicht erwartet und ja, jetzt hat das von außen sehr reduziert gewirkt und von innen war es vielleicht ganz anders. Ja, als Erwachsener.

0: dann kann ich soweit telefonieren. Es ist aber tatsächlich, ich meine, jetzt kann ich ganz anders telefonieren, jetzt kann ich recht normal telefonieren, beziehungsweise klar ist es so, dass mein Denkstil anders ist, aber inzwischen sehe ich das nicht mehr als per se überall ein Problem, sondern es hat da Vor- und Nachteile. Was auf jeden Fall aber der Fall ist, ist, dass es mich unglaublich viel Kraft kostet. Also circa 20 Minuten telefonieren ist für mich, ich glaube, wie für eine neurotypische Person oft wie 2 Stunden telefonieren, also zehnmal ist, glaube ich, nicht ganz richtig gerechnet, aber ja, ein Vielfaches mehr, also es ist keine Übertreibung, da bin ich ganz sicher von meiner Lebenserfahrung her zu sagen, dass es keine Übertreibung ist, dass Telefonieren für mich 10-mal so anstrengend ist wie für eine neurotypische Person. Anstrengend im Sinne von wirklich Energie kostet. Wenn ihr ab und zu eine Sendung von mir schon gehört habt, dann wisst ihr, dass Energie ein Wort ist, das bei mir immer wieder fällt und dass ich einfach total wichtig finde, um die Missinterpretationen ein bisschen zu senken. Als erwachsene Person kann ich also recht normal unter Anführungsstrichen vom Stil her sozusagen recht normal telefonieren. Ich frage vielleicht direkt da, ich bin aber auch recht freundlich. Wenn ich ausgeruht bin, wirkt es sozusagen typischer, wie ich am Telefon spreche. Wenn ich nicht ausgeruht bin, wirkt es definitiv viel untypischer und kann ich mich viel schlechter auf die neurotypischen Rhythmen einstellen, was ja auch so ein Thema ist, dass derzeit halt immer autistische Personen sich auf neurotypische Rhythmen einstellen müssen, weil wir halt die absolute Minderheit sind. Ihr habt heute, also vom Arztbeispiel her, auch ein total positives Beispiel gehört. Und wie wichtig es mir persönlich, mir war das total, also es hat total meinen Tag positiv beeinflusst, dass diese Orde-Dame einfach mitgedacht hat und sich gedacht hat, vielleicht, ja, was ist mit diesem einen Patienten, der hat jetzt irgendwie, ist der draußen sitzen geblieben, der war doch vor der Dame hier dran. Und dann mich einfach nochmal zu fragen und mich darauf aufmerksam zu machen, das finde ich total nett. Hat echt einen Unterschied für mich gemacht von meinem Energielevel an diesem Tag, weil das sind Dinge, die mich dann echt auch treffen, weil ich mache mir da ja wahnsinnig viele Gedanken. Ich versuche nichts sozusagen falsch zu machen aus neurotypischer Sicht. Ich mache mir, wie ihr gehört habt, das kann einfach trotzdem schief gehen. Ja, und da bin ich einfach dankbar, wenn dann mitgedacht wird und geschaut wird, dass etwas zum Beispiel gerecht abläuft. Und mit diesen Außen-Innen und ein klein wenig auch Altersunterschiedserklärungen zu sogenannten sozialen Beispielen heute, es waren ja gleichzeitig Themen drin, es war gleichzeitig Außen-Innen-Sicht drin, es war Alter ein bisschen drin und es waren auch die unterschiedlichen Denkstile ein bisschen drin und wenn ihr aufgepasst habt, kam auch das Übersetzen des Denkstiles ein bisschen vor. Aber hauptsächlich ging es ja heute um Soziales und damit entlasse ich es. Ich euch für heute bedanke mich fürs Zuhören. So viel zum heutigen doppelten Espresso Autismus und das Ende ist in meinem Stil typisch David mit relativ wenig drumherum. Wünsche ich euch einen schönen, was haben wir jetzt, Oktober und bis zum nächsten Mal, wenn ihr wollt.
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0: Zukunfts-Ich.
1: Oh, sehr schön.
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0: herzlich willkommen beim Campus Talk. Heute habe ich einen Sondertermin. Ich habe das Ganze nämlich ein wenig vorgezogen, weil wir gerade die Karrieremesse im Haus haben. Mein Name ist Margit Wolfsberger und ich habe einen ersten mutigen Gast bei mir, und zwar die Julia Zauhinger. Hallo.
1: Hallo.
0: Danke für dein Kommen. Ich habe dich hier, ich sage jetzt deswegen, angesprochen, weil du eine Absolventin der damals noch FH bist, nehme ich jetzt mal an, gell?
1: Genau, ja.
0: Bevor wir dazu kommen und uns ein bisschen erzählst, was du damals gemacht hast und was du heute machst, wenn es geht, kurz noch die Frage, woher bist du denn?
1: Ich bin aus dem ganz kleinen Dorf Rothau, das ist ungefähr 15, 20 Minuten südlich von St. Pölten.
0: Das heißt, du hast St. Pölten schon als Kind kennengelernt, nehme ich dann mal an, gell?
1: Genau.
0: Ja, okay, das ist nämlich eine meiner Fragen. Wann war da erst Kontakt, und da kommen die unterschiedlichsten Dinge raus, gell?
1: Ja.
0: Okay. Du hast gesagt, du hast hier 2006 zu studieren begonnen, soziale Arbeit, vielleicht jetzt noch ein bisschen zurück. War das irgendwie naheliegend in deiner Familie, dieses Business, diese Branche? Oder warum hast du das gewählt?
1: Gewählt habe ich es, weil ich immer mit Leuten arbeiten wollte, und so als Teenager war eigentlich so eins der coolsten Sachen für mich Rad auf Draht, und dann war das irgendwie sehr naheliegend, naheliegend.
0: Mhm, gut. Und dass du das hier machst, bist du da gleich drauf gekommen oder wie hast du das erfahren?
1: Ich glaube, die FH war damals bei uns im Gymnasium in Lilienfeld und hat so einen Vorstellungstag gehabt, und dann habe ich das soziale Arbeit mit Menschen gehört, und dann war es eigentlich klar. Und ich war damals halt wirklich süße 18, total naiv, und habe eigentlich erst im Studium hier gecheckt, dass man das eigentlich woanders auch studieren hätte können. Aber darum, okay. Es war ganz naheliegend, hier nach St. Pölten zu gehen. Ja.
0: Gut, jetzt da müssen wir leider dein Alter verraten, wenn wir sagen, dass du 2006 begonnen hast.
1: Ja.
0: Also man kann sich jetzt rückrechnen, wenn man will. Genau. Wie hat es da ausgeschaut hier?
1: Das hier hat es noch gar nicht gegeben. Also da war drüben noch die Villa. Die alte FH, und unser Studiengang Soziale Arbeit war eigentlich hauptsächlich in Bitz drüben, und erst dann ab dem dritten Semester sind hier die Hallen eröffnet worden und waren wir dann hier im Gebäude.
0: Mhm. Weil wir haben ja heuer 30 Jahre Jubiläum und gerade jetzt einen großen Festtag, da gibt es unten auch so eine kleine Ausstellung, die ist zwar heute verdeckt von den Standeln, aber da waren eben so diese Etappen, und eben, dass man begonnen hat, die Villa ist ja das Gelände gewesen von der Glanzstoff, und ich glaube, dort wahrscheinlich das Direktionsgebäude oder irgendwas muss das gewesen sein, ne? So ein repräsentativer Bau irgendwie. Ne?
1: Ja, also spannend ist ja, mein Großvater hat früher in der Glanzstoff gearbeitet, also es ist irgendwie so, ja, Full Circle Moment.
0: Aha, aber du hast es vorher noch nie Besuch gehabt, oder?
1: Ich habe für Realpraktika in der Glanzstoff gemacht, also es ist wirklich, ja.
0: Dann ist ja wirklich ein Kreis, der sich schließt, gell?
1: Total, ja.
0: Okay, das ist auch sehr spannend, da kann ich gleich eine Eigenwerbung machen. Wir haben nämlich am 19. November ein sogenanntes Science Café im Stadtmuseum zur Geschichte der Glanzstoff und vor allem den migrantischen Arbeitern.
1: Ah, voll spannend.
0: Arbeiterinnen, ja. Also kannst du gerne deinen Opa, falls er noch lebt, weiß ich nicht.
1: Leider nicht mehr,
0: nicht mehr, okay. Aber vielleicht andere Interessierte vorbeischicken. Und natürlich auch gerne alle Zuhörerinnen kommen. Aber da kriegen wir noch, da machen wir noch mehr Werbung dafür, keine Sorge. Genau, das heißt, du hast hier zu studieren begonnen. Wie war dann so das Studium? Hat sich so ein bisschen deine Erwartungen erfüllt oder war es zu theoretisch, zu praktisch? Wie kannst du noch erinnern?
1: Im Studium ist mir teilweise die Praxis ein bisschen abgegangen, vor allem, weil wir halt noch einen direkten Vergleich gehabt haben. Ich war der erste Bachelor-Jahrgang und parallel dazu lief ja noch der letzte Magister-Jahrgang. Und da war so das Gefühl, die haben viel mehr Praktika, die sind viel mehr am Menschen, direkt in der Praxis draußen. Spezifisch aber muss ich sagen, es war halt echt sinnvoll, also dass wir uns als soziale Arbeit, als Profession stark machen, groß machen und eben Arbeit wirklich sichtbar und wissenschaftlich unterlegen. Also von dem her, retrospektiv, war es gut so.
0: Mhm. Du hast schon erwähnt, und es ist ja heute noch so, dass man da Praktika machen muss. Wo bist denn du überall gewesen? Kannst du dich noch erinnern?
1: Ja, also mein erstes Praktikum habe ich damals, eben, das ist ja gleich zwischen ersten und zweiten Semester, also noch nicht lang studiert. Was gibt es überhaupt? Wo kann man überhaupt soziale Arbeit? Also das überhaupt erst herauszufinden. Vor allem, wenn man so jung war wie ich eben, wo es gibt, und habe es dann beim PSD, also beim Psychosozialen Dienst in Lilienfeld gemacht. Genau, einfach, dass ich halt bei mir im Bezirk was finde, weil Bezirk Lilienfeld, wenn man das kennt, sehr groß, aber natürlich halt von der Soziallandschaft sehr dünn besiedelt.
0: Mhm, okay. Und dann hast du noch in der Folge, ich glaube, man muss ja insgesamt 4 machen, ne? 4 Praktika.
1: 3 Praktika. Also bei mir waren es damals noch 2 Praktika. Mhm. Und das Langzeitpraktikum, das waren dann eh schon 360 Stunden, habe ich, damals hieß es noch Nordrand gemacht, das war auch mobile Jugendarbeit, Streetwork. Und da bin ich bis heute tätig.
0: Ja, ja. Das heißt, deine Spezialisierung hat sich da schon irgendwie ein bisschen entwickelt.
1: Hoffentlich. Genau.
0: Ja? Genau. Mhm, okay. Wie du dann sozusagen fertig warst, hast du da gleich gedacht, so jetzt starte ich gleich los, oder hast du gedacht, hätte ich doch was anders gemacht? Wie war da das Resümee dann?
1: Das Resümee war, ich werde im August, habe ich Geburtstag, also halt sehr spät. Das heißt, ich war eben im Juli einen Abschluss gemacht und war eigentlich 20 und bin dann erst 21 geworden, wo eigentlich der Großteil meiner Studienkollegen erst zum Studieren angefangen hat. Also okay, ich bin fertig da, wo viele erst anfangen. Und es war so, okay, will ich noch irgendwas anderes machen? Es war dann so im Kopf so technische Mathematik, Archäologie, so komplett wieder weg. Und hat sich aber dann ergeben, dass ich gleich am Bachelor das Masterstudium anschließen kann, auch hier an der damals FH St. Pölten. Und eben dann, jetzt heißt unser Verein JLW Jugend und Lebenswelt, ein Jobangebot bekommen habe. Und dann hat sich das eigentlich so mit erübrigt. Mhm. Bin geblieben.
0: So was wie ein Gap hier, was jetzt ja in ist, das hast du nicht gemacht. Du sagst, ich möchte ein Jahr lang die Welt bereisen. Oder?
1: Nein, das habe ich absolut nicht gehabt. Ja.
0: Na gut, wunderbar. Klingt ja so, wie wenn das eh das war, was du wolltest, oder? Dann dein Weg.
1: Ja, also total. Also, es gibt nichts, was ich irgendwie sage, ich bereue es. Wäre es cool gewesen, ein Gap hier zu machen? Wäre es cool, im Ausland zu gewesen? Ja, aber es geht mir nichts ab. Also es war ein guter Weg.
0: Mhm, sehr schön. Super. Dann erzähl uns bitte ein bisschen mehr über deinen noch immer offensichtlich deinen Arbeitgeber. Ist ja, ja eigentlich erstaunlich, so lange jetzt, kann man sagen, im selben Betrieb.
1: Ja.
0: Ist gar nicht so üblich mehr, gell? Oder?
1: Nein.
0: Auch nicht im Sozialbereich, glaube ich, gell? Also ewig verharrt sozusagen.
1: Ja, nicht im nicht nur im Sozialbereich, das vielleicht dann oft schon, aber dass man halt da öfters wechselt, aber halt auch in der mobilen Jugendarbeit, weil die Arbeitszeiten sind halt Nachmittag, also Kernarbeitszeit 12 bis 20 Uhr, und das ist halt dann schon, okay, wie vereinbare ich das mit Freizeit, Familie? Ich bin seit 4 Jahren Mutter, dann kommen halt neue und spannende Herausforderungen, aber es geht.
0: Ja, yeah, okay. Vermutlich mit einem guten Netzwerk dahinter, ne?
1: Genau, ja.
0: Genau. Mhm. Gut, jetzt musst du, ich habe ehrlich gesagt gar keine Ahnung, wo ihr seid. Wo ist diese Organisation?
1: JLW Jugend und Lebenswelt, Streetwork St. Pölten. Wir sind eigentlich direkt am Bahnhof. Also wenn man vom Bahnhof rausgeht, Richtung Innenstadt ist rechts ein Kreisverkehr. Und da ist ein großes Gebäude mit einer

0: Glasfront und da ist eben unsere Homebase, sag ich jetzt einmal.
1: Mhm. Und ihr seid nur in St. Pölten und nicht, wie du jetzt gerade vorher erwähnt hast, Lilienfeld oder irgendwo außerhalb?
0: Oh doch, also unser Verein ist relativ groß. Wir decken einen Großteil vom Mostviertel ab. Also wir sind wirklich von St. Pölten bis Neulenkbach und in die andere Richtung bis Melk, Dunkelsteinerwald, Krummnussborn, Amstetten und im Süden Dreisen und Billachtal. Also da decken wir eigentlich einen großen Bereich ab,
1: ja. Großer Bereich, ja. Und wie ist das aber dann? Also ich meine, ist man da wirklich mobil unterwegs oder hat man dann schon so Jugendzentren dort oder wie ist das?
0: Also wir sind wirklich hauptsächlich mobil unterwegs. Wir haben eigentlich in fast allen Standorten einen kleinen Jugendtreff zumindest, dass Jugendliche, die uns halt gerade auf der Straße nicht treffen, dass sie wissen, okay, da gibt es eine fixe Zeit, einen fixen Ort, wo ich wirklich jemanden vor den Sozialarbeiterinnen antreffe und dort mit meinen Anliegen hinkommen kann oder einfach ein kleines Wohnzimmer, einen konsumfreien Raum, das es ja für viele Jugendliche auch nicht gibt, einfach nutzen kann.
1: Mhm. Und jetzt diese ganzen vielen, vielen Orte, wie intensiv sind die besetzt? Wie oft habt ihr da offen, und Anführungszeichen?
0: Ich sage mindestens einmal in der Woche.
1: Mhm. Genau. Bist du auch irgendwo unterwegs oder bist du es eher in der Stadt St. Pölten?
0: Ich bin die fachliche Leitung von St. Pölten, Böhemkirchen und Neulenkbach. Also das ist mein Team. Ich mache das gemeinsam mit einem Kollegen, also sind wir die fachlichen Leitungen und unser Team hat insgesamt, sind wir 6 Personen mit unterschiedlichen Stundenausmaß. Mhm. Da betreuen wir diese 3 Standorte.
1: Okay. Und insgesamt, wie viel seid ihr dann, wenn ihr da ganzes Mostviertel?
0: Puh, ich glaube, es sind um die 20 Personen.
1: Aha.
0: Ist jetzt aber, also ist jetzt keine korrekte Zahl.
1: Ja. Und vermutlich viel auf Achse dann, mhm. Österreich. Gell? Das ist in Wien ja ein bisschen leichter wahrscheinlich, ne?
0: Ja.
1: Okay.
0: Also ohne einen, ein Fahrzeug, ein Dienstfahrzeug wird schwierig. Aber wir haben einen coolen Bus, das heißt, wir sind auch sichtbar, wenn wir unterwegs sind. Der ist mit Jugendlichen gestaltet worden, wo groß mit Graffiti und sowas drauf ist. Das heißt, man sieht uns, man kennt uns.
1: Okay, jetzt ist ja leider soziale Arbeit wahrscheinlich immer ein bisschen mit den Problemen beschäftigt und weniger mit den schönen Dingen, gell? Weil wenn alles glatt geht, sag ich mal, Hort brauchen sie euch nicht, höchstens zum Spielen wahrscheinlich, ne?
0: Sollte man meinen, ja.
1: Was sind denn so die größten Herausforderungen von den Jugendlichen, die du da so triffst?
0: Also sie wandeln sich, das halt wirklich so durchgehend ist, dass das Jugend immer was Böses ist. Es ist was Rebellisches, es ist was Aufrührerisches, es ist irgendwas, was nirgends reinpasst. Ich darf nicht mehr sein, also ich muss schon Verantwortung tragen und gleichzeitig wird mir aber Verantwortung abgesprochen, bin ich noch zu jung. Und dieses Spannungsfeld zu leben, ist wirklich schwierig. Also es ist wo können sie hin? Ist eine Gruppe von Jugendlichen unterwegs, wurscht ob Burschen oder Mädchen, und das sind vielleicht, weiß nicht, 5 bis 10 Personen, wirken sie auch immer gleich bedrohlich von außen hin, obwohl sie einfach nur da sind. Und dieses Stigma will ich abbauen. Also dass ich auch diese Arbeit so lange mache, weil ich auch hoffe, dass die Jugendlichen, mit denen ich arbeite, wenn die erwachsen sind, das anders sehen. Dass sie eben das wertschätzen, dass Jugend frei sein darf, dass Jugend rebellieren darf, dass Jugend laut sein darf und vielleicht auch mal unbequem sein darf und dass das gut ist.
1: Mhm. Und sich hoffentlich erinnern, dass sie vielleicht selber auch mal so waren.
0: Gell? Ja, das vergessen leider die vielen, viele, viele, viele. Ja.
1: Aber du hast schon recht, wenn eine Gruppe Senioren entgegenkommt, hast du keine Angst. Ne?
0: Ja.
1: Bei Jugendlichen bist du schon nicht so sicher. Gell?
0: Ob und es kann aber keiner benennen, warum.
1: Ja.
0: Also warum wirken die, die können dann Spaß haben, aber warum, was macht die bedrohlich?
1: Ja. Mhm.
0: Einfach nur Star sein.
1: Ja. Ja. Das ist aber jetzt, finde ich, eine, wie soll ich sagen, vielleicht zwar eine Seite, die Probleme schafft für die Jugendlichen, aber immerhin für sie selber, dass sie aktiv sind. Ich dachte ja eigentlich, dass eher diese Passivität und dieses in sich zurückziehen das größere Problem ist, aber mit den Jugendlichen wird sie wahrscheinlich gar keinen Kontakt haben, weil sie nicht kommen, oder?
0: Das ist schwierig, dass wir mit denen in Kontakt treten. Wir schauen natürlich auch, dass wir im digitalen Raum, soweit wir halt können und Ressourcen es zulassen, auch da unterwegs sind und da Jugendliche erreichen. Einer unserer größten Ressourcen, die wir halt auch nutzen, sind, wenn uns Schulen halt auch in die Klassen lassen, um unsere Arbeit vorzustellen, weil da müssen sie unter Anführungszeichen halt natürlich auch aufschlagen. Aber ja, also wir können niemals alle erreichen, weil wir wollen natürlich so viel wie möglich erreichen und schauen, wir einfach so viele Ressourcen wie möglich dafür nutzen und auch selber weiterbilden. Also es ist ein ständiges Mitlernen, auch wenn ich den Job seit 15 Jahren mache, man hört halt nicht auf.
1: Mhm. Ist auch schön, oder? Wenn es immer wieder was Neues gibt, denke ich.
0: Ja, langweilig wird es nicht.
1: Genau. Das ist mit Menschen wahrscheinlich sowieso nie. Und ihr habt ja eigentlich aufgrund schon allein der Tatsache, dass immer Jugendliche nachkommen, immer mit neuen Menschen zu tun.
0: Genau, ja.
1: Das ist ja auch super. Okay, dann kommen wir schon fast ein bisschen zum Ende. Ich will dich nicht zu lange von deinem Stand hier abhalten, der ja auch sehr bunt gestaltet ist und ein bisschen außer vor, dass da eine Menge der

0: Naja, anderen seriösen Stände, sagen wir es mal so. Aber erstens, welche Zielgruppe ist es jetzt, die zu euch kommen kann und darf?
1: Alle Jugendliche, die sich in den Ortschaften, wo wir tätig sind, aufhalten und im Alter zwischen 12 und 23 Jahre alt sind.
0: Mhm, okay. Und habt ihr auch, ich meine, es ist vielleicht am Land jetzt noch nicht so relevant, aber gibt es auch Sprachen, die ihr sprecht, wenn migrantische Jugendliche auf euch zukommen?
1: Hätten wir gerne, können wir leider oft gar nicht abdecken. Also ja, mein großartiges Halbenglisch, das ich kann. Wir haben schon Kolleginnen, die zum Beispiel Spanisch oder halt sehr gutes Englisch sprechen. Wir hatten auch eine Kollegin, die war im Arabischen zumindest in der Basissprache recht gut. Aber ja, es geht halt wirklich, also es geht gut, die Sprachbarrieren ist oft das kleinste Problem. Also Handy, Google-Übersetzer funktioniert irrsinnig gut. Und von Langenscheid gibt es zum Beispiel ganz cool ein Ohne-Wörter-Wörterbuch.
0: Ah, okay. Genau,
1: und das kann man auch nutzen. Also sprachlich war es eigentlich noch nie eine große Hürde.
0: Ja, yeah,
1: okay. Da findet man sich schon zurecht, ja.
0: Mhm, super. Gut, das wäre das eine. Und dann das andere, wenn man jetzt Interesse hat, zu euch zu kommen, muss man sich da anmelden oder geht man einfach hin?
1: Nein, es ist alles freiwillig, anonym und kostenlos. Also einfach zu den Öffnungszeiten reinschneiden oder halt uns auf der Straße ansprechen, wobei wir halt wirklich auch gezielt auf Jugendliche zugehen und sie ansprechen und unsere Arbeit vorstellen oder uns vorstellen.
0: Mhm. Darf ich noch fragen, in welchen Regionen seid ihr da unterwegs? Am Bahnhof oder Reisenpark oder wo ist das bei euch? Da
1: also in St. Pölten eigentlich überall an öffentlichen Orten, also es, wo man sich halt als Jugendliche aufhalten kann. Also es ist sehr wandelbar, es verändert sich natürlich auch von Generation zu Generation, wo halt gerade beliebte Plätze sind oder jetzt mit den E-Scooter sind sie halt sehr, sehr mobil und stetig unterwegs, aber ja.
0: Und ihr habt so Jacken, dass man euch erkennt oder was, oder?
1: Ja, wir sind immer zu zweit unterwegs. Okay. Wir schauen auch in der Regel, dass wir immer als ein Mann und eine Frau unterwegs sind. Wir haben einen Rucksack immer dabei, wo halt wir die wichtigsten Sachen haben, von Flyer oder auch Erste-Hilfe-Koffer, Kondome, was man halt einfach so brauchen kann oder Hygieneartikel für Mädchen. Genau. Also es kennen uns eigentlich viele Jugendliche schon. Manchmal, so wie heute, sind wir auch gebrandet, sage ich jetzt mal, unterwegs, aber oft ist halt auch für die Jugendlichen wichtig, dass es halt nicht gleich stigmatisiert ist, ah, die sprechen mit den Streetworker, sondern dass es da auch einfach, okay, die sprechen halt mit zwei erwachsenen Menschen im öffentlichen Raum und dass es nicht gleich von außen so ist, oh, die brauchen, warum brauchen die gerade Sozialarbeiterinnen?
0: Wirklich? Ist das so in den Jugendlichen ein bisschen verpönt?
1: Nein, nein, aber es ist halt einfach, es ist ein zusätzlicher Schutz, durch das, dass sie anonym zu uns kommen können, ist halt dann auch der Kontakt unter Anführungszeichen anonym,
0: ja. Okay, ja, verstehe ich. Mhm. Gut, na, das klingt ja alles sehr gut durch, ich hoffe auch erfolgreich für euch.
1: Ja.
0: Ja? Hast du so Erfolgsgeschichten, an die du denkst, wenn du so zurückgehst über die Jahre, wie du das jetzt machst?
1: Ja, also ich habe Jugendliche, mit denen war ich teilweise auch auf Action Days, hatten wir es genannt, da waren wir halt 3 Tage, 2 Nächte unterwegs auf irgendeiner Hütte im absoluten Chaos und die sind halt jetzt selbst, die sind halt oft schon knapp 30 jetzt, sage ich erst mal, kommen vorbei, erzählen immer noch von denen, kannst dich noch erinnern damals und kommen zum Tratschen mal kurz vorbei, da weil man sie auf der Straße trifft und sagen, schau mal, da, jetzt, keine Ahnung, den Job habe ich immer noch, was du mir geholfen hast beim Bewerbungsgespräch oder schau, ich bin auch schon Vater geworden oder Mama geworden, da, Foto von,
0: ja, das ist, ja, schön, schön. Darf ich noch fragen, kommen dann auch einige in die USDP zum Studieren oder ist das eher jetzt nicht so der normale Karriere?
1: Gibt schon auch, also es sind schon immer viele Jugendliche daran interessiert, dass sie sagen, hey, cool, was ihr macht, ich will das auch machen, was mache ich dazu? Und es ist halt dann schon, okay, hey, ja, du musst Matura machen, du musst studieren, es ist jetzt nicht so,
0: mach das mich nebenbei,
1: genau. Die das dann schon als Anspann sehen und sagen, okay, cool.
0: Mhm. Sehr schön, das hat sie wirklich auch gute Role Models dann sozusagen selber, gell?
1: Mhm.
0: Wie lange wirst du das noch machen? Was denkst du, wie lange bist du jugendlich genug?
1: Das weiß ich nicht, aber ich denke mir immer halt, es ist, solange ich interessiert an ihnen bin und an ihrer Lebensweise und glaube ich, kann man das so lang machen, wie man will. Also
0: ja.
1: Ich finde, man muss halt sich irgendwann eingestehen, okay, man ist vielleicht nicht, aber man darf sich die Sachen erklären lassen. Sie sind die Experten ihres Lebens und dürfen das ruhig teilen.
0: Ja, du hast recht. Solange man Neugier hat, ist es wahrscheinlich gut, ne? Wenn man
1: genau.
0: Wenn das vielleicht nicht mehr ist, dann wird man es aber eh, werden sie es eh spüren lassen, schätze ich mal. Ne?
1: Genau. Also die sind halt, man muss authentisch sein und die, wenn du das nicht bist, kriegst du das sehr schnell rückgemeldet.
0: Gut. Ich bin gerade gestern reingefallen bei einem Workshop mit Jugendsprache. Ui, ich habe Wörter gesagt, da haben dann alle. Das darf ich hier gar nicht wiederholen.
1: Ja?
0: In meiner Unwissenheit. Na gut. Okay, dann vielen Dank, Julia Zauchinger, heute bei uns zu Gast. Und sagst du noch vielleicht eure Website, dass man sich vielleicht so doch erkundigen kann, wenn man sich so ein bisschen einlesen will vorab oder so,
1: ja.
0: Oder Eltern vielleicht?
1: Das wäre www.jlw.at.

0: Und da sieht man auch gleich, wo wir überall tätig sind, was, wer da arbeitet. Also man sieht uns als Personen, genau, unsere Tätigkeitsfelder.
1: Super. Vielen Dank. Jetzt noch als allerletztes. Eigentlich habe ich immer zwei Fragen am Schluss. Was ist in 10 Jahren anders? Was wünschst du dir?
0: Puh.
1: Ja, das sind alle.
0: Was ist in 10 Jahren anders?
1: Was?
0: Wenn Jugend sein darf.
1: Mhm. Gut. Und du hast dir ein Lied gewünscht, das wir jetzt spielen. Go Go Dolls, Iris. Oder?
0: Das ist das, gell?
1: Mhm. Gibt es da Geschichte dazu? Oder
0: warum? Nein, es gibt keine Geschichte, aber es ist einfach ein großartiges Mitfühl, Dschungel. Wir singen lautstark mit Lied, ja?
1: Ja, okay, dann hören wir uns an. Gut, danke dir. Tschüss.
0: Sag danke.

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0: Hier ist wieder der Campus Talk mit einer Sondersendung heute. Wir haben ein bisschen früher gestartet als normal, weil wir die Karrieremesse im Haus haben. Da gibt es immer sehr, sehr viele Ausstellerinnen und Aussteller, die so quasi zeigen, was es, glaube ich, für Berufschancen gibt für Absolventinnen bei uns. Und ich konzentriere mich aber auf die Absolventinnen, die sind mir spannender. Und ich freue mich, dass ich jetzt wieder eine bei mir habe. Und zwar herzlich willkommen, Anna Tiller. Hallo.
1: Hallo, freut mich, dass ich da bin.
0: Danke, Anna. Du bist bei deinem jetzigen Arbeitgeberstand ORF gestanden und habe ich dich gefischt sozusagen und hast vorher mir schon erzählt, du hast hier Medienmanagement studiert, da werden wir kurz über das sprechen. Aber bevor wir zu dem kommen, sag uns doch bitte, wo warst du mit 5 Jahren zu Hause?
1: Mit 5 Jahren war ich im Wienerwald zu Hause. Mhm. Im Wienerwald und habe dort immer, bin im Wald aufgewachsen und mit ganz viel Natur und vielen coolen Leuten um mich herum immer schon.
0: Ah, das klingt sehr schön. Und wenn du sagst Wienerwald, dann wird es ja nicht Niederösterreich gewesen sein, nämlich
1: genau,
0: an,
1: ja.

0: Das heißt, hast du dann schon mal in der Schule mit St. Pölten zu tun gehabt?
1: Ja, tatsächlich. Ich war in der vierten Volksschule auf Projekttage in St. Pölten. Das war so üblich bei uns und das war mein erster großer Schulausflug.
0: Ja, sehr schön, dass du dich noch erinnern kannst auch an das.
1: Ja.
0: Aber ansonsten denke ich, wärst du wahrscheinlich eher nach Wien sich orientiert,
1: genau,
0: haben, oder?
1: Genau, ja. Weil wir im Süden von Wien zu Hause sind, ja.
0: Ja, okay, gut. Dann hast du die Schule absolviert offensichtlich und dich entschlossen zu studieren. Und warum Medienmanagement hier?
1: Medientechnik.
0: Medientechnik, kein Problem.
1: Sorry. Ich habe zuerst ein musisches Gymnasium gemacht und war immer schon sehr medieninteressiert. Also ich habe schon angefangen, mir irgendwie Grafikprogramme zu erarbeiten und dann stand irgendwie im Raum, okay, etwas mit Medien, mit Musik. Und nachdem ich auch Technik interessiert war und bin, hat sich dann Medientechnik ergeben. Und das hat sehr gut gepasst.
0: Ja. Und so, wie hat so dein Umfeld, dein familiäres oder deine Freundinnen darauf reagiert?
1: Sehr positiv. Also sie fanden das wirklich cool und auch, als ich dann den Studienplatz bekommen habe, super, super cool. Ich kann mich noch erinnern, ich hatte damals, ich glaube, zwischen mündlicher Matura und Zusage fürs Studium genau einen Tag dazwischen, wo ich so im Vakuum geschwebt bin. Und genau, dann hatte ich gleich Zusage und habe mich natürlich sehr gefreut und hatte ein cooles Bachelorstudium.
0: Mhm. Wann hast du hier gestartet?
1: 2019 im Herbst. Mhm. Also ein Semester noch, bevor es dann im Frühling 2020 in die Fernlehre gegangen ist.
0: Mhm. Das heißt, die restlichen zweieinhalb Jahre, fünf Semester war dann relativ viel wahrscheinlich mit on-off, nehme ich an.
1: On-off-Online-Lehre. Ja, genau. Ja. Mhm. Genau. Wir hatten schon einige Sachen auch vor Ort, vor allem Laborübungen. Ich habe Audioprojektsemester gemacht und habe da echt coole auch Aufnahmen auf die Beine stellen dürfen. Aber ja, es war leider viel online.
0: Mhm, genau. Aber jetzt vielleicht ein bisschen rückdenkend ans Studium. Hat sich dann so in den ersten ein, zwei Semestern, du hast ja gesagt, du kommst aus einem musischen Gymnasium. Ich stelle mir das ja schon ein bisschen schwierig vor, dann Technik zu machen, wenn man nicht HTL war, sage ich jetzt ehrlich. Und diese ganze Mathematik und das alles
1: das
0: hatte.
1: Stimmt.
0: Ja. Wie hast du das geschafft?
1: Lernen und versuchen zu lernen. Also Mathe und dann auch Physik. Physikalische Grundlagen, Elektrotechnik, was wir ein bisschen hatten, war meine große Herausforderung im Studium, das stimmt, aber mit Hilfe von Studienkollegen und Kolleginnen und Lerngruppen und allem Möglichen hat das dann doch alles ganz gut hingehört.
0: Das heißt, so im Nachhinein kannst du schon auch empfehlen, wenn jemand von einer AHS kommt, dass er so ein Studium wählt?
1: Absolut, total.
0: Ja? Ja. Kann man auch aufholen.
1: Kann man aufholen, absolut. Und kann man, es ist nicht zwingend erforderlich, dass man irgendwie da jetzt Profi schon ist oder sich gut auskennt, weil man es sowieso im Studium lernt.
0: Mhm. Gut, dann so, du hast jetzt schon Audioprojekte erwähnt. Was sind denn so Dinge, die dir so im Kopf sind, so Projekte? Weil das sind meistens die Highlights, oder? An die man sich gut erinnert, ne? Dieses gemeinsame Anstrengen für irgendwas.
1: Das stimmt. Wir hatten natürlich einige Projektarbeiten, weil Medientechnik ja ein sehr projektorientiertes Studium ist. Da ist mir im Kopf einerseits ein TV-Beitrag, den wir drehen durften zu einem Thema unserer Wahl in kleinen Gruppen. Ich glaube, wir waren zu viert. Das war sehr cool. Und was mir besonders in Erinnerung ist, ist eine Choraufnahme, die ich in Kooperation mit einem Wiener Gymnasium machen durfte im Projektsemester. Also im fünften Semester, glaube ich, war das. Da haben wir einen Chor an die FH geholt und den aufgenommen und dann gemeinsam einen mit der Band, die den Song geschrieben hat, das zusammen gemischt und ich habe auch ein Video dazu geschnitten. Das war ein echt cooles Projekt.
0: Mhm. Haben die das mal eingereicht? Haben sie einen Preis gekriegt oder irgendwas?
1: Nein, leider nicht. Leider nicht.
0: Da hat dann die Vermarktung ein bisschen gefehlt.
1: Aber auf YouTube ist es zu finden.
0: Okay.
1: Auf YouTube ist es zu finden.
0: Gut, und ein bisschen schön, weil da hast du wieder zurück zu deinen musischen Wurzeln gefunden.
1: Genau,
0: gell?
1: Genau. Deshalb habe ich auch Audioprojektsemester und auch Musikspezialisierung gemacht.
0: Ja. Mhm. Gut. So, dann hat sich ja dein Studium dem Ende also das Bachelorstudium zugenähert. Du hast jetzt schon gesagt, du hast dann einen Master angeschlossen. Hast du da dazwischen gearbeitet oder wie bist du auf das gekommen?
1: Ja, ich habe ich habe natürlich Praktikum gemacht im Bachelor und habe dann überlegt, Master ja oder nein und habe mich dann für einen Master in Digital

0: Design in der Masterklasse Fotografie entschieden, weil ich auch immer schon sehr gerne fotografiert habe und das einfach was ist, was wirklich auch meins ist. Und habe neben dem Master dann schon gearbeitet, ja.
1: Mhm. Und du bist jetzt beim ORF, hat sich das damals für dich schon ergeben oder was hast du für so Stationen gehabt?
0: Es hat sich eigentlich schon sehr gut ergeben. Ich habe Praktikum gemacht im Ö1 Marketing in der OMC, in der ORF Marketing and Creation, und dort bin ich dann auch geblieben. Also nicht gleich direkt, aber da bin ich während meinem Master auch geblieben und durfte schon ganz viele Projekte im Marketing von Ö1 umsetzen.
1: Mhm. Deswegen bin ich auf Medienmanagement gekommen, weil du Marketing gesagt hast, gell?
0: Ja.
1: Aber das heißt, kannst du jetzt Technik, was du da gelernt hast, überhaupt noch einsetzen oder ist das jetzt ein bisschen was anders geworden?
0: Teils, teils. Also Technik nicht direkt. Also ich mache schon sehr viel Organisatorisches und sehr viel Projektarbeit, aber ich habe ja auch Fotografie studiert und ich darf auch immer wieder Ö1-Veranstaltungen fotografisch begleiten. Das freut mich immer besonders.
1: Mhm. Gut, dann haben wir heute Anna Tiller hier zu Gast jetzt in einem Spezial-Campus-Talk, der sich eben mit der Karrieremesse beschäftigt und speziell mit den Absolventinnen und Absolventen der heutigen USDP. Du warst ja noch FH.
0: Genau, genau.
1: Wann hast du dann aufgehört? Also wann hast du beendet deinen Master?
0: Mein Masterstudium habe ich abgeschlossen im Herbst 2024.
1: Mhm. Mhm. Und bist dann in ein Vollzeitjobverhältnis, nehme ich an, übergegangen.
0: Genau, fast Vollzeit.
1: Fast Vollzeit, ja. Und wie sagst du so der Unterschied? Jetzt hast du 2 Jahre quasi das ausgekostet.
0: Es war schon ein Unterschied und vor allem, ich habe ja gleichzeitig Master studiert und schon gearbeitet. Und es hat sich dann gut ergeben, dass, wie ich mit dem Master fertig war, dass ich Stunden erhöhen konnte und jetzt eben fast Vollzeit bin. Aber es war schon sehr intensiv, neben dem Master noch zu arbeiten. Gleichzeitig aber cool, weil man irgendwie schon den Einblick hat, okay, Unternehmen, so ist es, in einem Unternehmen tätig zu sein. Gefällt mir, hat mir sehr gut gefallen, obwohl es eine sehr intensive Zeit war.
1: Ich wollte nämlich sagen, jetzt hast du mehr Geld und vielleicht weniger Zeit, aber das stimmt ja gar nicht. Du hast eigentlich sogar mehr Zeit jetzt, gell?
0: Nur eigentlich, Job. Eigentlich ja, weil ich jetzt nicht Job und Studium habe, sondern unter Anführungszeichen Job.
1: Genau, sehr schön, super. Was würdest du denn so heutigen Studierenden, Beginnern mitgeben auf dem Weg, die vielleicht jetzt eben, wie gesagt, Medienmanagement, Medientechnik starten?
0: Probiert es euch aus. Ganz viel ausprobieren in alle möglichen Richtungen. Gerade Medientechnik ist ein Studium, wo man sehr viele Möglichkeiten hat, einmal da reinzuschnuppern, einmal in Audio reinzuschnuppern, einmal in Video reinzuschnuppern, einmal in Programmieren reinzuschnuppern. Ganz unterschiedliche Bereiche und da einfach mal auszuprobieren, was einem gefällt und was einem taugt und das dann weiterverfolgen.
1: Mhm. Und dem Radio bist du treu? Hörst du gern selber Radio?
0: Ja, ich höre tatsächlich selber Radio und natürlich, ich bin bei Ö1 tätig, ich höre so gut wie den ganzen Tag Ö1. Doch.
1: Weil das ist ja eigentlich schon ein bisschen ein Minderheitenprogramm bei jungen Menschen, ne?
0: Ja, das stimmt, wobei wir jetzt auch vermehrt auf Podcasts setzen und ganz viele Podcasts auch produzieren, was super ist und natürlich auch alles online nachhörbar ist.
1: Mhm. Da bist du aber jetzt nicht involviert, indem du selber sprichst oder recherchierst,
0: das
1: oder,
0: sondern nicht,
1: die Vermarktung, also die Distribution, gell, ist da
0: genau,
1: alles mehr.
0: Genau.
1: Ja, okay. Super. Anna Tiller heute zu Gast. Jetzt ist es mir ein bisschen komisch, wenn ich so junge Menschen frage, was wird sich deiner Meinung nach oder was wünschst du dir, dass sich in 10 Jahren geändert hat? Weil in meinem Alter sage ich, ich bin in Pension, hurra. Was ist bei dir in 10 Jahren? Was wünschst du dir?
0: In 10 Jahren? Oh, das ist eine schwierige Frage. Weiterhin Optimismus. Und dass auch in der Medienbranche einfach jede Person, die sich in der Branche interessiert, ihren Platz findet. Und der muss auch nicht fix sein. Allein im ORF, ich habe so viele Möglichkeiten zu sagen, okay, jetzt bin ich im Marketing, vielleicht zieht es mich mal in eine andere Abteilung. Aber ja, dass die Welt offen ist und bleibt.
1: Mhm. Vielen Dank. Und jetzt noch das allerletzte, nämlich du hast dir das Lied gewünscht, Dua Lipa Training Season. Hat das eine Bedeutung? Gibt es eine Geschichte dazu?
0: Not really. Ich höre gerade sehr gerne die Live-Version davon. Und die Lyrics sind ja Training Season's over und ja, mein Studium ist over.
1: Ich glaube zwar nicht, dass wir jetzt die Live haben, aber wir hoffen. Super, dann spielen wir das und danke für dein Kommen.
0: Dankeschön.
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0: Ja, herzlich willkommen beim Campus Talk. Heute ein Sondercampus Talk, weil wir die Karrieremesse im Haus haben, die jetzt, glaube ich, schon ein bisschen zu Ende geht. Wir haben ja schon einige Absolventinnen gehört und jetzt habe ich von der anderen Seite, kann man sagen, zwei Ausstellerinnen bei mir. Herzlich willkommen, Malis und Christina.
1: Ja, korrekt, danke.
0: Ja, super. Hallo, ihr zwei.
2: Hallo.
0: Danke, dass ihr den Mut habt, so ganz spontan in eine Live-Sendung zu hüpfen. Das ist ja nicht so ohne, glaube ich, gell? Oder?
2: Sehr gerne.
0: Und wir reden über euren Betrieb, der ja sich hier auch sozusagen präsentiert, damit er vielleicht Absolventinnen anwirbt, nehme ich jetzt mal an. Das ist es ja da. Das ist jetzt, heißt das eigentlich Eckerbier oder heißt das Ecker?
2: Eckergetränke.
0: Eckergetränke, okay, gut. Die ja auch, habe ich gerade jetzt gelernt, hier in der Umgebung angesiedelt sind, also sind die lokalen Matatore sozusagen.
2: Genau, so ist es.
0: Genau. Bevor wir dazu kommen, ganz kurz über euch ein bisschen was Biografisches, wenn es okay ist. Malis, kannst du uns sagen, wo warst denn du mit 5 Jahren zu Hause?
2: In Zwentendorf an der Donau.
0: Ah, du bist also quasi eher aus der Region, nennen wir es mal so.
2: Genau, so ist es. Wie gesagt, Tulln.
0: Mhm. Vielleicht da ist meine Frage dann gar nicht so spannend für dich. Ich frage nämlich immer, wann hast du das erste Mal mit St. Pölten zu tun gehabt?
2: Ja, tatsächlich, eigentlich bei meinem ersten Arbeitgeber dann direkt in St. Pölten.
0: Ah, wirklich? Seid ihr da in der Schule nie herkommen oder so? Oder kannst du dich nicht erinnern wahrscheinlich, gell?
2: Ja, doch, wahrscheinlich in der Kindheit auch natürlich.
0: Ja, genau, super. Und wie darf man sich die Kindheit bei dir vorstellen? Ist das eine mehr ländliche Gegend auch, gell? Oder?
2: Ja, genau, sehr viel an der Donau, sehr naturverbunden.
0: Mhm. Genau. Ist da eigentlich dieses, weil Zwentendorf ist halt nur das Atomkraftwerk, glaube ich, was wirklich jeder im Kopf hat, schätze ich, wenn er diesen Namen hört.
2: Genau.
0: Spielt das irgendwie eine Rolle oder ist das etwas, was da steht und ist eigentlich egal?
2: Tatsächlich ein Ausflugsziel für viele.
0: Ja?
2: Genau. Also wir fahren gerne an der Donau vorbei mit dem Fahrrad, gibt eine gute Hütte, wo man essen kann, direkt beim Atomkraftwerk. Also ist natürlich präsent bei jedem in Zwentendorf.
0: Okay, ist fast ein bisschen ein touristisches Ding, kann man sagen, gell?
2: Ja, kann man sagen.
0: Weil ich glaube, da gibt es immer so Clubbings auch und öfters so Veranstaltungen.
2: Festivals, generell Clubbings, ja.
0: Ja, interessant, oder? Das ist etwas, was ja eigentlich ein bisschen eher bedrohlich ist, in was Unterhaltsamen direkt umgewandelt wurde.
2: Gott sei Dank nie in Betrieb genommen worden.
0: Genau, ja, das ist eigentlich ein sehr glücklicher Fall, gell, den wir zwar nicht erlebt haben oder nicht aktiv natürlich.
2: Ja, genau,
0: aber Gott sei Dank. Das wäre nämlich sicher nicht so schön, da zu wohnen, oder? Wenn das dann...
2: Nein, ich glaube auch nicht.
0: Wenn das strahlen würde. Gut, Christina, du wärst jetzt schon, was ich dich frage, oder? Mit 5 Jahren.
1: Ja, also ich habe mit 5 Jahren in Königstetten gelebt, auch im Bezirk Tulln.
0: Ah ja, verbindet euch ein bisschen die, die Herkunftsortschaft oder Gegend, sagen wir es mal so. Gell? Aber eben, Bezirk Tulln verbinden wir jetzt natürlich mit diesem Hochwasser, oder? Das war ja dort massiv, denke ich. Gell? Frage, wart ihr da als Betrieb auch betroffen oder war das nicht so schlimm?
2: Tatsächlich ja, ziemlich stark betroffen sogar. Also es war einiges an Aufräumarbeiten da gefragt.
1: Mhm. Also manche Spuren merkt man jetzt noch immer, dass einfach im Keller... Teilweise im Endeffekt, wir waren auch stark davon betroffen, teilweise von Akten, die auch einfach verschwemmt worden sind. Und wir sind teilweise noch immer, manche Dinge sind noch nicht wiederhergestellt, weil halt leider das immer wieder jetzt ein Thema wird, wenn halt einfach viel Regen kommt, dass da leider immer wieder das Wasser dann reinkommt.
0: Mhm, das ist eine Gegend, gell, da muss man wahrscheinlich gute Nerven haben, nehme ich mal an, gell, wenn es regnet. Ja, okay. Gut, dann tun wir ein bisschen weiter zu euren Ausbildungen. Du wirst irgendeine Schule besucht haben und dann, wie ist es da weitergegangen?
2: Genau, also ich habe die HBLA absolviert in Sitzenberg-Reidling, also nicht weit entfernt von da. Habe dann ins Berufsleben gestartet, habe nebenbei Personalmanagement studiert und bin schlussendlich dann auch in der HR gelandet und nach wie vor dort geblieben und jetzt mittlerweile seit knapp 2 Jahren bei Egger Getränke und macht ja super viel Spaß. Ganz ein toller, großartiger Bereich.
0: Mhm. Jetzt klingt das für mich so, wie wenn das so eine Einbahn, also ein vorgezeichneter Weg, den du so Step für Step gegangen bist. Hat es da auch mal so Zweifel gegeben, ich mache doch lieber was anderes oder Abzweigungen, weiß nicht, wieder zurückgekommen?
2: Ja, tatsächlich bin ich zuvor im Qualitätsmanagement gelandet und dann erst im nächsten Step im Personalmanagement, weil ich mir einfach intern verändern wollte. Aber beides wirklich tolle Bereiche gewesen und ich fühle mich aber definitiv zu Hause im HR-Bereich, weil es einfach da menschelt, da ist man viel mit Leuten in Kontakt und das taugt mir.
0: Mhm. Vielleicht HR, für nicht alle, das nicht alle wissen, was das heißt, Human Relations?
2: Human Resources, genau.
0: Resources, Entschuldigung, und wie übersetzt man das jetzt eigentlich auf Deutsch?
2: Personalmanagement.
0: Personalmanagement.
2: Genau, Personalabteilung.
0: Okay.
2: Vom Recruiting angefangen, also die Personalsuche bis hin zu der Einarbeitung, Weiterentwicklung, genau, Lehrlingsausbildung.
0: Mhm. Okay. Wir kommen dann nachher gleich ein bisschen zu den Möglichkeiten. Vielleicht noch jetzt auf die andere Seite geschaut. Wie schaut es bei dir aus? Was hast du gemacht?
1: Ich habe die Handelsakademie in Tulln gemacht und danach bin ich nach Krems auf die FH, habe dort Betriebswirtschaft fürs Gesundheitswesen studiert und bin nebenbei arbeiten gegangen, schon im Personalwesen. Und habe dann gewusst, okay, ich muss mich entscheiden zwischen Gesundheitswesen und Personal. Habe mich dann doch für das Personal entschieden. Habe dann auch noch einen Master drauf gemacht mit Wirtschaftsberatung und Unternehmensführung und hatte dann auch ein paar Zwischenjobs und im Endeffekt bin ich jetzt eben bei Egger Holzwerkstoffen gelandet und auch bin auch sehr happy, einfach da bei der Firma zu sein.
0: Mhm. Im Nachhinein ist es wahrscheinlich doch eine gute Entscheidung, weil ich glaube, Gesundheit ist schon sehr hart, oder?
1: Ich würde jetzt nicht gleich sagen hart, die Verwaltungsjobs im Gesundheitswesen werden einfach immer weniger und dann immer zu sagen, okay, ich arbeite im Personalwesen, im Gesundheitswesen, ist halt auch nicht einfach und deswegen war es für mich dann einfach wichtig, ich möchte etwas mit Menschen machen, bin jetzt keine direkte Krankenschwester, aber trotzdem steht für mich halt einfach der Mensch im Mittelpunkt und darum ist mir das auch einfach wichtig, mit Menschen zusammenzuarbeiten.
0: Mhm. Das hat man im Personalwesen eigentlich das Ideal, ne? So gesehen,
1: ja,
0: gell?
1: Korrekt.
0: Also man muss Leute vielleicht kündigen oder so, das ist dann vielleicht nicht so schön. Ja. Ne? Das ist halt leider auch überall dabei. Gell?
1: Sind die Schattenseiten halt davon.
0: Genau. Ja, ihr steht es eben da unten bei der Karrieremesse an der USDP. Ich habe mich nämlich, wie ich das durchgeschaut habe, diese Ausstellerinnenliste gedacht, aha, Getränke, wer kann da bei uns andocken, weil wir haben nichts mit Ernährung eigentlich, Diätologie, weiß nicht, ob das überhaupt relevant ist bei euch, ja?
1: Ja.
0: Nicht so, ja, okay. Haben wir gedacht, okay, Marketing vermute ich jetzt mal, ich weiß nicht, weil Medientechnik wird vielleicht auch nichts sein, oder? Also, wenn ich euch jetzt so frage, ich würde gerne ein Praktikum bei euch machen, wo würde ich denn da landen?
2: Mhm. Also, bei den Egger Getränken ist es tatsächlich möglich, ein Praktikum zu machen im Bereich Marketing, wie du schon angesprochen hast. Das ist natürlich ein großer Bereich von der Produkteinführung eines Getränks bis hin zur des ganzen Produkts, bis hin zum Launch bzw. einer Werbekampagne. Also da gibt es schon einiges, was man bei uns auch Spannendes erleben kann, aber natürlich auch viele andere Bereiche, sei es jetzt da im Management, im Bereich Controlling, im Bereich Finanzbuchhaltung, aber auch Produktionsplanung. Also da gibt es ganz viele Möglichkeiten, wo man bei Egger Getränke auf jeden Fall einen tollen Praktikumsplatz erhalten kann.
0: Mhm. Und jetzt schaue ich auf die andere Seite, weil bei Getränken kann ich mir

0: was vorstellen. Aber bei dir mit dem Holz, wie hast du gesagt,
1: Holzwerkstoffe.
0: Holzwerkstoffe, was tut ihr da überhaupt bitte?
1: Naja, also im Endeffekt in Rundradlberg ist es so, dass wir ein reines Spanplattenwerk, das heißt, wir produzieren Spanplatten und ich würde mal sagen, es hat, glaube ich, fast jeder ein Eggerprodukt zu Hause, weiß es halt einfach oft nicht, dass die Spanplatten zum Beispiel in der Küche oder in einem Kasten einfach verbaut sind. Und es ist so, dass unser Hauptquartier eigentlich in St. Jan in Tirol ist. Deswegen sitzen halt auch viele Positionen direkt in Tirol. Aber wir haben in Unterradlberg genauso die Positionen sitzen von Marketing über die ganzen verschiedensten IT-Abteilungen, IT-Security oder auch Digital Workplace. Zudem sitzt auch die Forschung und Entwicklung von Egger in Unterradlberg. Das heißt, es gibt auch genug Möglichkeiten, einfach wo Studierenden bei uns hineinschnuppern können, entweder in Fachpraktikas oder dann auch wirklich bei uns später zum Arbeiten beginnen können.
0: Mhm. Wisst ihr zufällig, wenn ihr die Personalabteilung seid, ob ihr Absolventinnen von uns habt bei euch jetzt akut im Betrieb?
2: Absolventen weiß ich jetzt nicht auswendig, aber wir haben tatsächlich einen Studenten, der jetzt aktuell bei uns als Werkstudent angestellt ist. Und das ist auch bei den Holzwerkstoffen sogar.
1: Ja, also einer ist auch bei uns. Wir haben auch Absolventen schon bei uns, also gerade im IT-Bereich haben wir Absolventen von hier. Und deswegen sind wir auch gerne auf die Messe herkommen, weil wir gesagt haben, die Zusammenarbeit passt einfach gut und man findet immer gute Studierende hier. Mhm. Und das wollen wir auch gerne beibehalten.
0: Und das wäre ja vermutlich sehr günstig, weil man dann einen sehr nahegelegenen Arbeitsplatz hat, gell?
1: Ja, korrekt. Ist ja vielleicht also im Endeffekt, wir sind ja an die Bahn angebunden. Bei uns direkt vor der Tür ist der Bahnhof. Und deswegen ist es auch die Möglichkeit, dass man unser Werk eigentlich sehr gut erreicht.
0: Mhm. Genau, super. Was ist eigentlich ein Werkstudent?
2: Ein Werkstudent ist ein Student, der nebenbei arbeitet bei Egger Getränke beispielsweise. Das heißt, der arbeitet in seiner, ja, unter der Woche wahrscheinlich für 20 Stunden circa für uns.
0: Mhm. Und den Rest tut er studieren oder genau. So berufsbegleitend genau, so wahrscheinlich. Gell? Mhm. Aber ist das vielleicht eine besondere Bezeichnung jetzt?
2: Ja, genau. Das ist vielleicht ein Spezifiker bei uns intern.
0: Ja, weil man könnte sagen, ich bin Teilzeit bei euch und genau. Mache berufsbegleitende Ausbildung, oder?
2: Genau, so ist es.
0: Ja, dann Privatsache, oder? Vermute ich jetzt mal. Mhm. Ja? Mhm. Okay, gut. Jetzt müsste man nur eines erklären. Ich bin ja nicht aus St. Pölten. Ja, für mich ist das immer alles sehr spannend zu lernen. Wieso ist Egger in Radlberg oder Unterradlberg? Was ist das? Ist da eine besondere Wasserquelle? Oder
2: ja,
0: was?
2: Tatsächlich. Also Unterradlberg ist der Ort und deswegen hat man dann auch Radlberg oder Radlberger unsere Limonade genannt und so ist es dann entstanden, genau.
0: Mhm. Und da gibt es ein gutes Wasser oder gute genau. Gerste oder irgendwas Besonderes?
2: Nein, das Wasser ist, glaube ich, qualitativ sehr gut und Eggerbier kennt man, das heißt, bei uns wird das Eggerbier gebraut, wir haben eine eigene Privatbrause und dann aus dieser Privatbrauerei ist dann auch Eggergetränk entstanden, das heißt, all die Produkte, die bei uns produziert werden, werden auch abgefüllt und noch viele, viele mehr.
0: Mhm, okay, verstehe. Wie groß ist dieser Betrieb circa? Damit ich mir das vorstellen kann, wie viele Mitarbeiterinnen habt ihr?
2: Egger Getränke hat 230 Mitarbeiter am Standort. Genau.
1: Ja, und die Holzwerkstoffe haben am Standort 500 Mitarbeiter und weltweit circa 12.000 Mitarbeiter.
0: Das heißt, wenn man bei euch andockt, kann man sich sogar versetzen lassen, wenn man will, oder wie?
1: Ja, korrekt. Hier? Also es ist auch möglich, dass man entsprechend in anderen Eggerwerken genauso arbeitet. Also wir haben 23 Standorte weltweit und in 12 verschiedenen Ländern. Das heißt, wir haben auch immer wieder Entsendungen oder dass man einfach kurzfristig in anderen Werken aushilft und haben da auch die Möglichkeit, dass man da eben zusammenarbeitet und wir dann auch die Mitarbeiter dementsprechend unterschiedlich ausbilden.
0: Mhm. Sehr schön. Gut, nachdem wir ja sehr viele Studierende als Zuhörerinnen haben, vielleicht noch eine letzte Frage und dann seid ihr entlassen. wie kann man euch erreichen, wenn man jetzt sich denkt, oh, vielleicht mache ich wirklich mal ein Praktikum oder so? Weil unsere Studierenden suchen ja immer Praktika, müssen ja auch machen. Ne?
2: Mhm. Sehr gerne über die Homepage bitte bewerben. Also wir freuen uns wirklich über jede einzelne Initiativbewerbung, aber auch entsprechende Stellen haben wir auf unserer Homepage ausgeschrieben. Je nachdem, ob man da was Passendes findet oder dann gerne auch initiativ bewerben, weil wir haben einen großen Talentpool, wo dann tatsächlich auch gefiltert wird und aus diesem Pool geschöpft wird.
0: Wirklich? Darf ich dich da jetzt intern fragen? Weil oft kriegt man ja Bewerbung und denkt sich, ich komme ja nie dazu, mir das dann irgendwann anzuschauen. Und eigentlich ist es dann ein bisschen sinnlos, unter Anführungszeichen, das zu schicken. Aber ihr habt es wirklich so ein, genau. Ihr das auch wirklich in Evidenz haltet, sozusagen.
2: Genau, wir haben die Positionen entsprechend dann kategorisiert und ich filtere sie dann nach meinen Anforderungen und dann spuckt es mir einige Bewerber aus der Vergangenheit und die telefoniere dann durch und frage, ob nach wie vor Interesse besteht. Und so kommt man auch dann

0: relativ schnell zu guten Bewerbern.
1: Das ist ja toll, muss ich sagen, dass das wirklich gemacht wird. Ja? Mhm. Mhm. Gut, so, dann habt ihr es jetzt hinter euch. Nein, was mir eingefallen ist, du musst dir noch die Website bitte sagen. Wie geht die bei euch?
0: Ja, karriere@eggergetränke.at ist unsere Homepage, ist unsere E-Mail-Adresse und eggergetränke.at ist die Homepage.
1: Mhm. Super, vielen Dank, Marlies und Christina. Jetzt haben wir noch ein Lied, das hast du dir gewünscht, Marlies, gell? Bruce Springsteen, Human Touch. Das kam wie herausgeschossen, Bruce Springsteen, als ich dich gefragt habe nach einem Liedwunsch. Warum? Gibt es da eine Geschichte?
0: Nein, es ist einfach ein Interpret, den ich sehr, sehr gerne im Auto höre und verbreitet gute Stimmung und ich finde, das macht es aus im Leben.
1: Gut, dann hören wir uns den Bruce Springsteen an und vielen Dank für euer Kommen.
2: Danke auch.
1: Und ich verabschiede mich jetzt auch von unseren Zuhörerinnen. Also jetzt ist vorbei mit der Sondercampus-Talk-Sendung. Ich wünsche noch einen schönen Nachmittag und nächste Woche gibt es das natürlich zur üblichen Zeit. Danke sehr und auf Wiederhören.

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0: Ja, ein herzliches Willkommen bei den CR94.4 Charts. Mein Name ist Ilva und es ist kurz nach 18 Uhr und deswegen wieder Zeit für die heutigen Charts bei uns hier am Kansas City Radio St. Pölten. Wir haben schon unseren ersten Song für diesen Abend gehört. Das war nämlich This is Lorelei mit Hey Sarah, Is It Gonna Rain Forever? Und durchaus ein wenig grau der Tag heute gewesen, ein wenig regnerisch, aber das passt eben perfekt zum Herbst. Und jetzt machen wir gleich mit dem nächsten Song weiter. Agatha is Dead mit I Lost a Friend.
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0: Ja, das war unser Platz 23 von Dead Horse Throth. Und ganz kurz als Reminder, als Refresher, wie funktionieren eigentlich die CR94.4 Charts? Es gibt insgesamt 25 Songs pro Woche, also knapp 2 Stunden Musik für euch. Und jede Woche kommen 5 neue dazu. Die werden eben handgepickt, teilweise von mir, die in der Musikredaktion arbeitet. Teilweise lasse ich mich auch von Tipps der KollegInnen inspirieren. Und ich kann euch schon verraten, heute haben wir auch wieder einen absolut bunten Mix dabei. Von Punk über Pop über spanische Einflüsse bis hin zu, ja, eigentlich wirklich Indie ist irgendwie heute alles dabei. Also die Musikwelt lässt in allen Genres gerade aufhorchen. Und deswegen freue ich mich schon sehr auf diese 2 Stunden mit euch. Jetzt geht's aber mal weiter mit Musik. Die nächste auf unserer Liste ist Bea Badoubi mit Nothing to Prove.
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0: Das war unser Platz 21 Block Party mit Moving On. Und die sind jetzt auch schon knapp 4 Wochen bei uns dabei. Und ich finde es recht spannend, weil Block Party ist für mich eine dieser Bands, die einfach man vom Namen her gut kennt. Aber wenn ihr mich jetzt auf die Schnelle fragen würdet, welchen Song ich von Ihnen kenne, glaube ich, würde ich kurz auf der Leitung stehen. Jetzt natürlich seit ein paar Wochen Moving On ist da ganz hoch im Kurs, denn ich habe mir ihr aktuelles Album durchgehört und das war durchaus sehr cool und kann ich euch empfehlen. Jetzt machen wir weiter mit unserem Platz 20 und das gibt mir absolut spooky Vibes, aber in einem sehr positiven Sinn. Die Band heißt Slow Thrust und der Song heißt Smile. Viel Spaß.
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0: Der Song war für alle Hardcore-Fans da draußen. Das war nämlich Soul Glow mit February Theory. Und im Februar sind wir noch nicht angekommen, aber wir sind schon mitten im Oktober. Die Zeit verfliegt einfach. Und ja, es steht schon bald wieder die nächsten Ferien vor der Tür. Halloween ist auch bald einmal. Und die Zeit vergeht wie im Flug. Und das auch bei uns. Wir haben schon fast eine halbe Stunde Sendung hinter uns. Und jetzt würde ich sagen, machen wir mal weiter mit Musik aus Österreich. Die Rede ist von Under Mords, einer meiner persönlichen Favorite Bands, gerade im Genre Punk. Und das ist eben eine Linzer Punk-Formation. Und die haben erst vor kurzem einen neuen Song rausgebracht, Wie es sein soll. Und den hören wir uns jetzt gemeinsam an, hier auf CR 94.4.
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So, volle Rot-Weiß-Rot-Power bei uns da beim Campus und City Radio St. Pölten. Das waren nämlich gerade die Leftovers auf unserem Platz 16 mit Schau nicht so. Und die sind wiederum aus Wien und machen ebenfalls sehr coolen Synth-Pop, Post-Punk, Slash-Punk Ansatz. Und wir verlassen aber diesen

0: im Musikbereich noch nicht ganz, denn wir haben nicht nur unseren Platz 15, sondern auch unseren ersten Neueinstieg für diese Woche erreicht. Die Rede ist von den Destroy Boys. Die sind eine amerikanische Punkrock-Band aus Sacramento, Kalifornien, die sich 2015 gegründet haben, also auch schon über ein 10-jähriges Bandbestehen haben. Und die haben erst vor kurzem wieder einen neuen Song rausgebracht, genauer gesagt letzten Freitag. Und der trägt den Titel Hysteria und den finde ich sehr cool und deswegen habe ich ihn euch mitgebracht. Und ja, würde sagen, wir hören rein ein bisschen amerikanischen Punk von den Destroy Boys, Hysteria. Viel Spaß.
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0: Ja, das war ein neuer Stück von letzter Woche. Das war Wanda mit Salbe. Und ich habe es, glaube ich, schon erwähnt auch das letzte Mal. Aber was mir an der Nummer extrem gut gefällt, ist einfach das Spiel zwischen laut und leise, den Zwischenparts, die eher ruhiger sind, und dann geht es wieder volle Kanone ab. Und generell einfach finde ich die Nummer sehr gut musikalisch umgesetzt. Macht sehr viel Spaß zum Anhören. Was auch sehr viel Spaß macht, ist Phoebe Bridges in Primetime zuzusehen, auch wenn der Film teilweise sehr verstörend ist. Ich sage es jede Woche wieder aufs Neue, einfach auch vom ganzen Konzept, mit dem er arbeitet. Ich spoilere nicht zu viel, aber Phoebe Bridges in ihrer Rolle zu sehen war sehr cool, und vor allem hat mich aber auch der Song, der dann während den Credits gelaufen ist, absolut umgehaut, und das war wie folgt, nämlich On Video, und den hören wir auf unserem Platz 13.
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0: uns haben wir die Welt des Hardcore noch nicht verlassen. Das war nämlich Bombstrap mit Master Alchemist, einem Song, der thematisch auch wieder super in die Spooky Season passt. Und Bombstrap ist ein Vierergespann, das aus Manchester und Rotterdam kommt und die eben für ihren durchaus sehr energetischen Hardcore-Punk bekannt worden sind. Sie haben eben vorletzte Woche ihr neues Album veröffentlicht, Big Enemy. Und das hat mich eben alleine schon vom Cover irgendwie intrigued, sagen wir so. Es ist leicht verstörend, aber für alle, die es nachschauen wollen, einfach Bombstrap und New Album googeln. Aber trotzdem hat mich interessiert, was hinter der Musik steckt, und die hat mich dann durchaus überzeugt. Jetzt machen wir weiter mit unserem nächsten Neuanstieg für diese Woche und ebenfalls einem neuen Album, und das wird jetzt thematisch ein wenig ein Shift werden, rein musikalisch schon, aber das gehört zu den CR94-4 Charts absolut dazu. Und die Rede ist von Troy Sivan, einem australischen Künstler, der auch schon eigentlich einigen Jahren jetzt da im Business dabei ist. Und der hat sein neues Studioalbum veröffentlicht, She's the Best. Und von dort habe ich euch den Song FF mitgebracht. Und wie Troy Sivan auf seinem neuen Album klingt, das hören wir jetzt gemeinsam hier beim Campus und City Radio St. Pölten.
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0: So, dann, wir sind inzwischen schon bei unseren Top 10 angekommen. Das war Gia Ford mit Versions of You auf unserem Platz 10. Und nicht nur sind wir eben in unseren Top 10 angelangt, wir sind auch bei unserem nächsten Neuanstieg angekommen. Und das ist ein super spannendes Collab. Denn die Fountains DC haben sich kurzerhand mit Rosalía zusammengetan und haben den Song When Is Gone veröffentlicht. Der Titel, da bin ich ein wenig am Hinterfragen, was der jetzt genau von mir möchte, was der uns aussagen will. Aber ich finde, die Musik spricht für sich selbst. Beides, oder sowohl die Band als auch Rosalía als Künstlerin, sind einfach großartig und gemeinsam kommt da einfach nur was Cooles raus. Und deswegen ist das jetzt unser Platz 9. Fountains DC featuring Rosalía, Where Is Gone.
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Das war Tipa Tipo mit Objeto del Pasado, einer Band aus Lima, die eben sich irgendwo zwischen Indie, Pop und anderen Alternative-Musikrichtungen bewegen und dabei sehr coole Musik machen und auch eine sehr kreative Coverart haben. Sehr bunt, sehr knallig, sehr ansprechend, finde ich zumindest. Und diese Sachen, vielleicht nicht bunt, aber doch ein wenig, passen auch zu unserem nächsten Künstler, denn Tom Morello hat ebenfalls sein aktuelles Soloalbum vor ein paar Wochen präsentiert und darauf ist unter anderem

0: FM, der Song Everyone Gets Everything They Want zu hören. Und zu hören gibt es den jetzt auch hier auf CR 94.4.
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0: Ja, da bin ich wieder zurück beim Campus und City Radio St. Pölten. Ihr hört gerade die CR94.4 Charts wie jeden Mittwoch zwischen 18 und 20 Uhr. Mein Name ist Ilva, ich darf euch recht herzlich zurück begrüßen. Und wir sind inzwischen bei unserem vierten Neueinstieg für diese Woche. Und das ist so, ich würde fast nicht sagen Guilty Pleasure, weil ich gerne über den Künstler rede. Es ist nicht unbedingt ein Geheimnis und er zählt auch zu einem meiner absolut Lieblingskonzerterlebnissen, die ich ever gehabt habe. Die Rede ist von Pitbull und der hat ein neues Album veröffentlicht und ich habe einfach nicht widerstehen können, da einen Song euch mitzunehmen. Das Album selbst trägt den Titel Pitcoin, also on the nose, aber perfekt mit einem Bild einer Münze mit Pitbull natürlich drauf gepresst. Und das ist einfach, spricht einfach für den Künstler selbst. Und das ist aber nicht, auf dem Song ist nicht nur Pitbull zu hören, sondern auch ein zweiter Künstler, der durchaus hin und wieder richtige Banger raushaut, nämlich Enrique Iglesias. Und nochmal mein bestes Spanisch zusammenholen. Me paraste e corazón heißt der Song, den ich euch vom neuen Pitbull-Album mitgebracht habe. Und jetzt geht's dran, die Lautstärke noch einmal zu erhöhen, die Partyhosen anziehen und ein wenig den Dancefloor aufwecken mit Pitbull und Enrique Iglesias auf unserem Platz 6.
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0: Das war Uche Yara mit What is Left of Me aus ihrem aktuellen Album Bodyscanner, das ebenfalls vor 2-3 Wochen erschienen ist und einen auf eine musikalische Reise und der Sonderklassen mitnimmt und extrem cool ist, extrem vielschichtig, extrem unterschiedlich. Also irgendwie ist es für jeden Vibe, für jeden Mood ist irgendwas dabei. Also kann ich euch absolut auch ans Herz legen, musikalische Empfehlung an dieser Stelle, Uche Yaras neues Album zu hören. Und wer sie live nicht nur selbst erleben möchte, sondern vielleicht auch in Kombination mit einer durchaus auch bekannten Band, kann sie nämlich jetzt auch mit Bilderbuch live sehen, denn seit Sommer arbeiten Bilderbuch und Uche Yara gemeinsam. Sie ist als Live-Gitarristin bei ihnen am Start und das funktioniert anscheinend extrem gut. Ich habe es selbst leider noch nicht live sehen können gemeinsam, aber mir rein vom Musikalischen, wie Uche Yara auftritt, einfach sehr gut vorstellen. Bin auch gespannt, ob ihre musikalischen sich auch weiter in Bilderbuchs musikalischem Weg abbilden. Jetzt kommen wir zu einer der wohl größten Punkbands Deutschland, was in sich ja ein wenig ein vielleicht Widerspruch ist, denn Kommerz und Punk gehen oft nicht Hand in Hand. Bei dieser Band verstehe ich es aber absolut und ich muss sagen, sie sind sich in großen Teilen ihrer Gesinnung immer noch treu geblieben und das zeigt auch ihr aktuellster Release. Die Rede ist von den Toten Hosen, die gerade auch auf Abschiedstour unterwegs sind, auch nächstes Jahr noch einmal am Novarock zu sehen sein werden. Und die haben angesichts der Lage in Deutschland, man kann es aber auch für Österreich durchaus ummünzen, den Song Was ist mit uns los veröffentlicht, wo sie eben sich hinterfragen, wie es sein kann, dass man in einem Land, wo so viel Reichtum und eigentlich Gutes herrscht, doch so viel Ernst und Kritik und Missmut entsteht. Und darüber singen sie eben in ihrem aktuellen Song. Das sind die Toten Hosen mit Was ist mit uns los?
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0: Wir sind inzwischen bei unseren Top 3 dieser Woche angelangt. Die Zeit vergeht absolut wie im Flug mit guter Musik. Ich hoffe, euch hat es bisher Spaß gemacht. Mir macht es immer jede Woche extrem viel Spaß, die Charts vorzubereiten und euch dann zu präsentieren. Und jetzt gibt es noch einen Stieg für euch. Die Rede ist von Remy Wolf, geboren als Remy Francis Wolf, ist eine amerikanische Singer-Songwriterin aus Palo Alto, Kalifornien, und die macht eben sehr coole Musik und hat eben jetzt auch ein neues Album veröffentlicht, und da gibt es auch wieder musikalisch unterschiedlichste Genres drauf zu hören. Also das eigentlich mit einem Wort zu beschreiben ist einfach unmöglich, deswegen, wer dann noch nicht genug hat von neuer Musik, würde ich euch auch Mud ans Herz legen, das aktuelle Album von Remy Wolf. Und für den ersten Vorgeschmack gibt's jetzt einmal den Song Wine Drunk auf unserem Platz 3.
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0: Das war Remy Wolf mit Wine Drunk auf unserem Platz 3 und weiter geht's mit Dead Poets Society und dem Song The Art of Suffering.
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0: Ja, ja, wie gesagt, die Zeit vergeht wie im Flug, wenn man Spaß hat mit guter Musik. Und inzwischen habe ich nur mehr einen Song für euch für diese Woche und der passt einfach perfekt in den Herbst, in die Halloween-Season, in die bunten Blätter und auch ein wenig in das magische Gefühl, das vielleicht heute den ein oder anderen erfängt, wenn man so rausschaut, mit vielleicht einer warmen Tasse Tee in der Hand. Denn der Song heißt Season of the Witch und die Sängerin ist Alanis Morissette. Es ist eine Coverversion. Der Originaltitel ist eigentlich aus dem Jahr 1966 und Alanis Morissette hat den aber genommen, ihren Stempel aufgedrückt und holt damit eigentlich noch einmal so richtig die mysteriösen Spooky Vibes raus. Und bevor ich euch aber Alanis Morissette übergebe, darf ich mich recht herzlich von euch verabschieden. Vielen Dank fürs Einschalten diese Woche bei den CR94.4 Charts. Gerne nächste Woche wieder ab 18 Uhr hier beim Campus und City Radio St. Pölten. Freue mich absolut, wenn ihr wieder einschaltet. Bis dahin wünsche ich euch wunderschöne Herbsttage, egal ob bei Sonnenschein oder ein wenig verregnet. Und ja, viel gute Musik gibt's hier bei uns und jetzt eben unser Platz 1, Alanis Morissette mit Season of the Witch.
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Einen schönen Mittwochabend und herzlich willkommen aus dem Campus und City Radio 94.4 Studio zu einer ganz neuen Ausgabe von Studio Primetime. Schön, dass ihr wieder eingeschaltet habt über den Webstream, übers Radiogerät oder über das Autoradio. Schön, dass ihr wieder mit dabei seid und ja, es erwartet euch wieder die Studio Primetime Sound-Empfehlung der Woche. Dazu die zweite Ausgabe von Studio Primetime What If, diesmal auch wieder mit was aus den 2000ern. Und natürlich lang nicht mehr gehört. Da freue ich mich schon sehr drauf. In diesem Fall legen wir los. Studio Primetime. Und los geht's. Mit Earth in Action, hier ist Hello Sunlight. Schönen Mittwoch.

Kelly Jansen, Stomping Ground am Mittwochabend. Es ist 20.15 Uhr und das heißt, es ist wieder Zeit für die Studio Primetime Songempfehlung der Woche. Und zwar kann ich euch da gleich sagen, ihr kennt diese Musikerin vielleicht noch nicht, aber jetzt werdet ihr sie kennen, weil diese Musikerin hat ihre erste Single veröffentlicht. Also da steht ganz groß geschrieben, Newcomerin in Studio Primetime und als absolute Songempfehlung.

euch mit Tash Hamilton bekannt machen. Eine in Spanien geborene Singer-Songwriterin, die bislang bekannt war als in der Rolle der Jennifer Parker im Zurück in die Zukunft Musical, welches unter anderem in Istanbul, Irland, Großbritannien und Paris Halt macht oder zu sehen ist. Und ihre Debütsingle Poison Ivy thematisiert das Misstrauen in einer Beziehung sowie die Schwierigkeit loszulassen. Ich finde ihre Stimme absolut großartig und ich habe ja schon vorab schon ein bisschen in den Song reingehört und ich freue mich, sie euch jetzt hier zu präsentieren. Absolut neu. Tash Hamilton, hier ist Poison Ivy, ganz neu und empfohlen im Studio Primetime.

Poison Ivy, Tash Hamilton, ganz neu und ganz empfohlen auf Campus und City Radio 94.4. Und ich sage euch eins, die habt ihr nicht zum letzten Mal gehört. Wie gesagt, Singer-Songwriterin und Darstellerin der Jennifer Parker im Zurück in die Zukunft Musical. Und ich würde sagen, wir wenden uns jetzt den Musikwünschen zu, und zwar hat sich die Dylan wieder was gewünscht, und zwar hörst du gleich in voller Länge diesen Song von I Prevail. Pray hörst du nach einer anderen Nummer, und zwar Bad Wolves, wie sich wieder mit einem Cover zurückgemeldet. Sie sind ja mittlerweile unter einer Sängerin, Sarah Skinner. Painted Red war ja die erste Single mit Sarah Skinner als Frontfrau. Und jetzt kommen sie mit einem Song, der sehr oft gecovert wurde. Ich persönlich kann sagen, ich finde diese Nummer einfach großartig. Also diese Version. Hier sind Jolene.

Auch diese Band sollten Sie sich merken, das ist Honey Revenge. Sorry Much, ihr erste Single von zwei, die ihr hört übrigens auch noch in der nächsten Stunde eine zweite. Der nächste Musikwunsch steht jetzt an und zwar hat sich die Vanessa wieder was gewünscht. Studio Primetime, Stammhörerin, ich kann es mittlerweile nicht oft genug sagen. Ganz liebe Grüße an dich an dieser Stelle. Du hast dir gewünscht Golden von AJ und Huntrix. Huntrix, das ist ja der Song, der ja bekannt war aus dem Film K-Pop Demon Hunters. Ich glaube, ich sollte mir endlich diesen Film anschauen. Ich bin die ganze Zeit so, ich will mir den Film anschauen, ich will mir den Film nicht anschauen. Aber jetzt möchte ich dich nicht länger warten lassen, Vanessa. Ich wünsche dir viel Spaß mit deinem Musikwunsch jetzt hier in voller Länge.

Halloween Vibes aus England. RMD, ich habe ihn euch letzte Woche mit Be Whoever You Want To Be vorgestellt. Und heute will er eine Message quasi, damit mit seinem neuen Song Zombies on the Phone vererzählen, wie sehr viele Individuen, also Menschen, mittlerweile nur noch an ihrem Telefon hängen und die Welt um sich herum nicht mehr wahrnehmen. Deswegen auch von mir Telefon vielleicht doch mal hin und wieder weglegen. Also die Augen von der Elektronik lösen und ein bisschen in die Umgebung schauen. Das ist mein heutiger Tipp für euch in Studio Primetime. Ja, es wird Zeit, dass wir uns um 20.45 Uhr einer neuen Ausgabe von Studio

Für Primetime, was wäre wenn? Und diesmal gibt's einen Song von Blink 182, den ich euch sehr ans Herz legen möchte, denn ihr kennt alle What's My Age Again, diese großartige Hitnummer What's My Age Again. Natürlich hört ihr das Original danach in voller Länge, doch wie würde What's My Age Again in einer Bluegrass-Version zu hören sein? Das hören wir uns jetzt an. Studio Primetime, was wäre wenn? Diesmal mit einem großen Hit von Blink 182.

What's My Age Again? Am Mittwochabend in Studio Primetime. In drei Songs geht's schon rein in die zweite Stunde. Davor gibt's unter anderem den Musikwunsch für die Barbara. Die hat sich Caroline Kreuzberger gewünscht mit Up and Down. Dazu gibt's The Offspring in zusammen mit Electric Cowboy. Und davor gibt's ein Country-Sänger, den ich nach wie vor einfach großartig finde. Das ist die neue von Mitchell Tenpenny. Hier ist Ain't My Problem am Mittwoch.

Der Herbst ist da, doch die gute Laune bleibt. Herzlich willkommen in der zweiten Stunde. Apropos gute Laune, der hat, trägt diesen Titel 100 Pro. Get Along von Royal Republic. Willkommen in der zweiten Stunde.

Auch die zwei, die Sie gerade eben gehört haben, die Band sollten Sie sich auch merken. Zum einen The Rumplet mit A Thousand Fists und jetzt gerade gehört Broadside mit Dazed and Confused. Es ist 21.15 Uhr und ich würde sagen, es ist Zeit für Songs, die wir schon lange nicht mehr gehört haben. Und in dem Fall wird es einfach mal wieder Zeit für diesen Song von The Rasmus. In the Shadows. Jetzt hier in lang nicht mehr gehört.

lang nicht mehr in the Shadows von The Rasmus. Am Mittwochabend. Hier geht's jetzt weiter mit dem zweiten Song von Honey Revenge in Studio Primetime. Jetzt hier für euch Run Your Mouth. Ich bin Jakob Beitelmann. Schönen Mittwochabend in Studio Primetime.

Nebraska Flats und Brandon Lake am Mittwochabend in Studio Primetime. Ja, in 2 Wochen am Freitag, den 30. Oktober, ist es soweit. Da kommt endlich das neue Nickelback-Album Everything Under the Sun raus. Und diese Singles, die ihr jetzt gleich hören werdet, sind auch auf diesem Album vertreten. Da hätten wir einmal diesen hier. Natürlich sind noch wieder ganz harte Sachen drauf, wie zum Beispiel auch der hier. Und natürlich sanftere Nummern. Und nicht nur Leave Me Behind, Rattle the Cage, Bones for the Crows sind auf dem Album vertreten, sondern auch der Nickelback-Song, den ich jetzt für euch habe.

Jesse und Grow machen gemeinsame Sache. Me and mine. Ja, es ist 21.45 Uhr fast und ich würde sagen, wir legen jetzt in Studio Primetime den Schlussakkord ein. Ja, ich bin Jakob Beitelmann. Ich bedanke mich bei euch wie immer fürs Zuhören, dass ihr eingeschaltet habt. Schaltet bitte auch nächste Woche wieder ein ab 20 Uhr zu Studio Primetime. Immer hier, immer live aus dem Chaos und City Radio 94.4 Studio am Mittwochabend. Ich verabschiede mich jetzt hier, wünsche euch noch einen schönen Abend und bis nächste Woche.

Fiddler's Green und Jimmy Kelly mit Botany Bay. Stefan von den Fiddlers hat mir Wüstenberg ans Herz gelegt. Er meinte, Arndt, hör dir die mal an, die gefallen dir sicher. Hier gleich ein Doppelpack von Wüstenberg.

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0: Sonderschule, wir bleiben wach, ich mag die Band. Nun ein Soundwechsel, es geht nach Österreich und zu Avec, I Don't Pray.
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Two Athena ist aus der Schweiz, Kolleid ist von ihrem neuen Album, großartige Musikerin. Nun eine Band aus dem bayerischen Weilheim, die durchaus international bekannt sind. The No Twist mit Teeth von ihrem jüngsten Album, Planet Zombie.

Hängelexemplar Neue Zukunft. Zum Schluss gibt es noch die Krupps, die leider ihre US-Kanada-Tournee absagen mussten. Danach kommt KMFDM und schließlich Creator. Ich freue mich schon auf die Doku über die Band beim diesjährigen Berlin Beyond Film Festival in San Francisco. Das war's für mich. Vielen Dank fürs Zuhören. Tschüss, euer Arndt Peltner.

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